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2: Ich bin Hendrik Daum. Die SPD wird ihre Parteispitze neu wählen. Das kündigte Bundesfinanzminister Klingbeil in seiner Funktion als Parteichef an, nach dem Rücktritt der Co-Vorsitzenden und Bundesarbeitsministerin Baas. Rund um den Jahreswechsel soll es einen Parteitag geben. Klingbeil kritisierte die politischen Angriffe auf Baas in Zeiten persönlicher Trauer.
3: Ja, wir brauchen Streit unter den parlamentarischen Kräften. Wir brauchen Streit unter den Parteien. Wir stehen in einem Wettbewerb. Wir brauchen eine Kultur des Streits, aber wir brauchen auch eine Kultur des Respekts. Miteinander und voreinander. Und ich will Ihnen für mich sehr klar sagen, ich habe Sorge, dass wir das verlieren in unserem Land.
2: Baas hatte ihren Rücktritt mit der Trauer um ihre Stieftochter und mit persönlichen Angriffen auch aus der Union begründet. Autoersatzteile sind innerhalb von 10 Jahren im Schnitt um mehr als 80% teurer geworden, deutlich stärker als die allgemeine Inflation. Laut Versicherungswirtschaft steigen dadurch auch die Reparaturkosten. Besonders betroffen sind Türen, Kotflügel und Außenspiegel. Der sogenannte Designschutz schränkt dabei die Konkurrenz durch unabhängige Hersteller ein. Die EU will diesen Schutz jetzt für bestimmte Ersatzteile lockern. Der Rechtsstreit um eine unerlaubte Wahlwerbung der AfD mit dem Sänger Heino ist mit einem Vergleich zu Ende gegangen. Die AfD Uckermark muss dem 87-Jährigen einen 4-stelligen Betrag zahlen. Außerdem gab es eine persönliche Entschuldigung. Ein AfD-Politiker aus der Uckermark hatte in sozialen Medien behauptet, Heino würde ihn wählen, wenn er könnte. Dagegen hat der Volksmusiker geklagt. Alexander Zverev wird die neue Nummer 1 der Tenniswelt. Spätestens zum Saisonende wird der 29-Jährige als bester Spieler die Rangliste anführen. Das ist jetzt sicher, weil 2 Konkurrenten beim Turnier in Shanghai früh ausgeschieden sind und weil die aktuelle Nummer 1, Jannik Sinner, immer noch verletzt ist. Zverev hat dieses Jahr die French Open und die US Open gewonnen. Er ist die 2. Nummer 1 aus Deutschland nach Boris Becker im Jahr 1991.
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2: Ich bin Hendrik Daum. Bundespräsident Steinmeier wird heute den früheren rheinland-pfälzischen Ministerpräsidenten Alexander Schweizer zum neuen Arbeitsminister ernennen. Vorher soll die bisherige Ministerin Bärbel Baas ihre Entlassungsurkunde erhalten. Baas hatte gestern nach einem Trauerfall in der Familie und öffentlichen Angriffen gegen sie ihren sofortigen Rücktritt erklärt. David Riemer berichtet.
3: Schweizer steht vor großen Herausforderungen, vor allem bei der geplanten Rentenreform. Hier gibt es innerhalb der Koalition noch zahlreiche offene Fragen. Allerdings auch bei der Pflege, der Arbeitszeit und der Steuerpolitik sind sich Union und SPD uneinig. Hinzu kommen Streitigkeiten über den Haushalt fürs nächste Jahr und mögliche Konflikte bei den anstehenden Regierungsbildungen in Berlin und Sachsen-Anhalt nach den Landtagswahlen. Gleichzeitig muss die SPD ihre gesamte Parteispitze neu aufstellen.
2: Bundeskanzler Merz hat eine Senkung der Stromsteuer auch für Privathaushalte in Aussicht gestellt. Die Steuer soll laut Merz auf ein europäisches Minimum fallen. Ein deutscher Durchschnittshaushalt würde dadurch bei der Stromrechnung etwa 70 Euro im Jahr weniger zahlen. Bis jetzt wurde die Stromsteuer nur für bestimmte Unternehmen gesenkt. Aufatmen bei vielen Pendlern im Freistaat. Entgegen früherer Pläne streicht die Bahn ab 2028 doch keine Verbindungen im bayerischen Schienennahverkehr. Statt einer Halbierung des Angebots in der Hauptverkehrszeit etwa zwischen München und Augsburg sind jetzt sogar deutlich mehr Verbindungen vorgesehen. Verkehrsminister Bernreiter spricht von einem wichtigen Signal. Schließlich seien 8 von 10 Fahrgästen im Nahverkehr unterwegs. Der FC Bayern wird das Champions-League-Spiel heute Abend beim norwegischen Vertreter Viking Stavanger ohne Manuel Neuer bestreiten. Laut Coach Kompany ist das eine rein medizinische Entscheidung. Neuer habe etwas im Fuß gespürt. Jonas Urbich wird also im Spiel der Ligaphase der Champions League das Tor der Münchner hüten. Nachdem Neuer am Wochenende beim 2:2 gegen den FC Augsburg gepatzt und das schnellste Gegentor der Bundesliga-Geschichte kassiert hatte, war die Torwartfrage für das heutige Spiel wieder verstärkt in den Fokus gerückt.
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2: Ich bin Hendrik Daum. Bundespräsident Steinmeier wird heute den früheren rheinland-pfälzischen Ministerpräsidenten Alexander Schweizer zum neuen Arbeitsminister ernennen. Vorher soll die bisherige Ministerin Bärbel Baas ihre Entlassungsurkunde erhalten. Baas hatte gestern nach einem Trauerfall in der Familie und öffentlichen Angriffen gegen sie ihren sofortigen Rücktritt erklärt. David Riemer berichtet.
3: Schweizer steht vor großen Herausforderungen, vor allem bei der geplanten Rentenreform. Hier gibt es innerhalb der Koalition noch zahlreiche offene Fragen. Allerdings auch bei der Pflege, der Arbeitszeit und der Steuerpolitik sind sich Union und SPD uneinig. Hinzu kommen Streitigkeiten über den Haushalt fürs nächste Jahr und mögliche Konflikte bei den anstehenden Regierungsbildungen in Berlin und Sachsen-Anhalt nach den Landtagswahlen. Gleichzeitig muss die SPD ihre gesamte Parteispitze neu aufstellen.
2: Bundeskanzler Merz hat eine Senkung der Stromsteuer auch für Privathaushalte in Aussicht gestellt. Die Steuer soll laut Merz auf ein europäisches Minimum fallen. Ein deutscher Durchschnittshaushalt würde dadurch bei der Stromrechnung etwa 70 Euro im Jahr weniger zahlen. Bis jetzt wurde die Stromsteuer nur für bestimmte Unternehmen gesenkt. Aufatmen bei vielen Pendlern im Freistaat. Entgegen früherer Pläne streicht die Bahn ab 2028 doch keine Verbindungen im bayerischen Schienennahverkehr. Statt einer Halbierung des Angebots in der Hauptverkehrszeit etwa zwischen München und Augsburg sind jetzt sogar deutlich mehr Verbindungen vorgesehen. Verkehrsminister Bernreiter spricht von einem wichtigen Signal. Schließlich seien 8 von 10 Fahrgästen im Nahverkehr unterwegs. Der FC Bayern wird das Champions-League-Spiel heute Abend beim norwegischen Vertreter Viking Stavanger ohne Manuel Neuer bestreiten. Laut Coach Kompany ist das eine rein medizinische Entscheidung. Neuer habe etwas im Fuß gespürt. Jonas Urbich wird also im Spiel der Ligaphase der Champions League das Tor der Münchner hüten. Nachdem Neuer am Wochenende beim 2:2 gegen den FC Augsburg gepatzt und das schnellste Gegentor der Bundesliga-Geschichte kassiert hatte, war die Torwartfrage für das heutige Spiel wieder verstärkt in den Fokus gerückt.
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2: Ich bin Hendrik Daum. Der ehemalige Ministerpräsident aus Rheinland-Pfalz, Alexander Schweizer, wird heute zum neuen Arbeitsminister ernannt. Schweizer folgt auf Bärbel Baas, die gestern als Ministerin und auch als SPD-Chefin zurückgetreten war. Wer künftig die SPD führt, soll sich zum Jahreswechsel entscheiden. Co-Parteichef Klingbeil ließ bis jetzt offen, ob er erneut antritt. Er wolle Verantwortung übernehmen, aber es gehe jetzt in erster Linie um die beste Aufstellung, so Klingbeil. Die CDU in Sachsen-Anhalt denkt darüber nach, bei der Ministerpräsidentenwahl im Dezember den Magdeburger Landtag zu verlassen. Der Fraktionsvorstand will diesen Vorschlag heute den 15 CDU-Abgeordneten vorlegen. Damit soll verhindert werden, dass AfD-Kandidat Siegmund auch mit den Stimmen der CDU zum Ministerpräsidenten von Sachsen-Anhalt gewählt wird. Bayerns Gesundheitsministerin Gerlach hat sich nochmal klar für eine bundesweite Zuckersteuer auf zuckergesüßte Softdrinks ausgesprochen. Es sei erwiesen, dass der regelmäßige Konsum von Softdrinks in Zusammenhang mit Übergewicht, Diabetes und einem höheren Risiko für Herz-Kreislauf-Erkrankungen stehe, so Gerlach. Mit einer Zuckersteuer könne man einige Betroffene möglicherweise dazu bewegen, sich bewusster zu ernähren. Gleichzeitig mahnt Gerlach an, dass die zusätzlichen Steuereinnahmen auch zweckgebunden verwendet werden müssten, in erster Linie für Prävention. Alexander Zverev wird die neue Nummer 1 der Tenniswelt. Spätestens zum Saisonende wird der 29-Jährige als bester Spieler die Rangliste anführen. Das ist bereits jetzt sicher, weil zwei Konkurrenten beim Turnier in Shanghai früh ausgeschieden sind und weil die aktuelle Nummer 1, Jannik Sinner, immer noch verletzt ist. Zverev hat dieses Jahr die French Open und die US Open gewonnen. Zverev ist die zweite Nummer 1 aus Deutschland nach Boris Becker im Jahr 1991.
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2: Ich bin Hendrik Daum. Der ehemalige Ministerpräsident aus Rheinland-Pfalz, Alexander Schweizer, wird heute zum neuen Arbeitsminister ernannt. Schweizer folgt auf Bärbel Baas, die gestern als Ministerin und auch als SPD-Chefin zurückgetreten war. Wer künftig die SPD führt, soll sich zum Jahreswechsel entscheiden. Co-Parteichef Klingbeil ließ bis jetzt offen, ob er erneut antritt. Er wolle Verantwortung übernehmen, aber es gehe jetzt in erster Linie um die beste Aufstellung, so Klingbeil. Die CDU in Sachsen-Anhalt denkt darüber nach, bei der Ministerpräsidentenwahl im Dezember den Magdeburger Landtag zu verlassen. Der Fraktionsvorstand will diesen Vorschlag heute den 15 CDU-Abgeordneten vorlegen. Damit soll verhindert werden, dass AfD-Kandidat Siegmund auch mit den Stimmen der CDU zum Ministerpräsidenten von Sachsen-Anhalt gewählt wird. Bayerns Gesundheitsministerin Gerlach hat sich nochmal klar für eine bundesweite Zuckersteuer auf zuckergesüßte Softdrinks ausgesprochen. Es sei erwiesen, dass der regelmäßige Konsum von Softdrinks in Zusammenhang mit Übergewicht, Diabetes und einem höheren Risiko für Herz-Kreislauf-Erkrankungen stehe, so Gerlach. Mit einer Zuckersteuer könne man einige Betroffene möglicherweise dazu bewegen, sich bewusster zu ernähren. Gleichzeitig mahnt Gerlach an, dass die zusätzlichen Steuereinnahmen auch Zwecke gebunden verwendet werden müssten, in erster Linie für Prävention. Alexander Zverev wird die neue Nummer 1 der Tenniswelt. Spätestens zum Saisonende wird der 29-Jährige als bester Spieler die Rangliste anführen. Das ist bereits jetzt sicher, weil zwei Konkurrenten beim Turnier in Shanghai früh ausgeschieden sind und weil die aktuelle Nummer 1, Jannik Sinner, immer noch verletzt ist. Zverev hat dieses Jahr die French Open und die US Open gewonnen. Zverev ist die zweite Nummer 1 aus Deutschland nach Boris Becker im Jahr 1991.
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2: Ich bin Hendrik Daum. Einen schönen guten Morgen. Bundespräsident Steinmeier wird heute den früheren rheinland-pfälzischen Ministerpräsidenten Alexander Schweizer zum neuen Arbeitsminister ernennen. Vorher soll die bisherige Ministerin Bärbel Baas ihre Entlassungsurkunde erhalten. Baas hatte gestern nach einem Trauerfall in der Familie und öffentlichen Angriffen gegen sie ihren sofortigen Rücktritt erklärt. David Riemer berichtet.
3: Schweizer steht vor großen Herausforderungen, vor allem bei der geplanten Rentenreform. Hier gibt es innerhalb der Koalition noch zahlreiche offene Fragen. Allerdings auch bei der Pflege, der Arbeitszeit und der Steuerpolitik sind sich Union und SPD uneinig. Hinzu kommen Streitigkeiten über den Haushalt fürs nächste Jahr und mögliche Konflikte bei den anstehenden Regierungsbildungen in Berlin und Sachsen-Anhalt nach den Landtagswahlen. Gleichzeitig muss die SPD ihre gesamte Parteispitze neu aufstellen.
2: Wie verbreitet ist Cybermobbing unter Schülerinnen und Schülern? Um diese Frage geht es in einer neuen Studie, die das Bündnis gegen Cybermobbing heute in Berlin vorstellt. Frühere Untersuchungen zeigen, wie groß das Problem ist. Fast die Hälfte der 18- bis 24-Jährigen hat bereits Mobbing erlebt, ein Viertel davon im Internet. Psychologen sehen einen möglichen Grund für Cybermobbing in der zunehmenden psychischen Belastung vieler Menschen. Stress und Ängste könnten dazu führen, dass sich Wut online entlädt. Zudem haben viele Täter selbst schon Erfahrungen mit Cybermobbing gemacht. Aufatmen bei vielen Pendlern im Freistaat. Entgegen früherer Pläne streicht die Bahn ab 2028 doch keine Verbindungen im bayerischen Schienennahverkehr. Statt einer Halbierung des Angebots in der Hauptverkehrszeit, etwa zwischen München und Augsburg, sind jetzt sogar deutlich mehr Verbindungen vorgesehen. Verkehrsminister Bernreiter spricht von einem wichtigen Signal. Schließlich seien 8 von 10 Fahrgästen im Nahverkehr unterwegs. Der FC Bayern wird das Champions-League-Spiel heute Abend beim norwegischen Vertreter Viking Stavanger ohne Manuel Neuer bestreiten. Laut Coach Kompany ist das eine rein medizinische Entscheidung. Neuer habe etwas im Fuß gespürt. Jonas Urbich wird also im Spiel der Ligaphase der Champions League das Tor der Münchner hüten. Nachdem Neuer am Wochenende beim 2:2 gegen den FC Augsburg gepatzt und das schnellste Gegentor der Bundesliga-Geschichte kassiert hatte, war die Torwartfrage für das heutige Spiel wieder verstärkt in den Fokus gerückt.
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2: Ich bin Hendrik Daum. Einen schönen guten Morgen. Bundespräsident Steinmeier wird heute den früheren rheinland-pfälzischen Ministerpräsidenten Alexander Schweizer zum neuen Arbeitsminister ernennen. Vorher soll die bisherige Ministerin Bärbel Baas ihre Entlassungsurkunde erhalten. Baas hatte gestern nach einem Trauerfall in der Familie und öffentlichen Angriffen gegen sie ihren sofortigen Rücktritt erklärt. David Riemer berichtet.
3: Schweizer steht vor großen Herausforderungen, vor allem bei der geplanten Rentenreform. Hier gibt es innerhalb der Koalition noch zahlreiche offene Fragen. Allerdings auch bei der Pflege, der Arbeitszeit und der Steuerpolitik sind sich Union und SPD uneinig. Hinzu kommen Streitigkeiten über den Haushalt fürs nächste Jahr und mögliche Konflikte bei den anstehenden Regierungsbildungen in Berlin und Sachsen-Anhalt nach den Landtagswahlen. Gleichzeitig muss die SPD ihre gesamte Parteispitze neu aufstellen.
2: Wie verbreitet ist Cybermobbing unter Schülerinnen und Schülern? Um diese Frage geht es in einer neuen Studie, die das Bündnis gegen Cybermobbing heute in Berlin vorstellt. Frühere Untersuchungen zeigen, wie groß das Problem ist. Fast die Hälfte der 18- bis 24-Jährigen hat bereits Mobbing erlebt, ein Viertel davon im Internet. Psychologen sehen einen möglichen Grund für Cybermobbing in der zunehmenden psychischen Belastung vieler Menschen. Stress und Ängste könnten dazu führen, dass sich Wut online entlädt. Zudem haben viele Täter selbst schon Erfahrungen mit Cybermobbing gemacht. Aufatmen bei vielen Pendlern im Freistaat. Entgegen früherer Pläne streicht die Bahn ab 2028 doch keine Verbindungen im bayerischen Schienennahverkehr. Statt einer Halbierung des Angebots in der Hauptverkehrszeit, etwa zwischen München und Augsburg, sind jetzt sogar deutlich mehr Verbindungen vorgesehen. Verkehrsminister Bernreiter spricht von einem wichtigen Signal. Schließlich seien 8 von 10 Fahrgästen im Nahverkehr unterwegs. Der FC Bayern wird das Champions-League-Spiel heute Abend beim norwegischen Vertreter Viking Stavanger ohne Manuel Neuer bestreiten. Laut Coach Kompany ist das eine rein medizinische Entscheidung. Neuer habe etwas im Fuß gespürt. Jonas Urbich wird also im Spiel der Ligaphase der Champions League das Tor der Münchner hüten. Nachdem Neuer am Wochenende beim 2:2 gegen den FC Augsburg gepatzt und das schnellste Gegentor der Bundesliga-Geschichte kassiert hatte, war die Torwartfrage für das heutige Spiel wieder verstärkt in den Fokus gerückt.
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0: Es ist 6 Uhr.
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3: Ich bin Joshua Heise. Guten Morgen. Der ehemalige Ministerpräsident aus Rheinland-Pfalz, Alexander Schweitzer, wird heute von Bundespräsident Steinmeier zum neuen Arbeitsminister ernannt. Der SPD-Politiker folgt auf Bärbel Baas, die gestern als Ministerin und SPD-Chefin zurückgetreten war. Wer künftig die SPD führt, soll sich zum Jahreswechsel entscheiden. Co-Parteichef Klingbeil ließ bis jetzt offen, ob er erneut antritt. Die CDU in Sachsen-Anhalt denkt darüber nach, bei der Ministerpräsidentenwahl im Dezember den Magdeburger Landtag zu verlassen. Der Fraktionsvorstand will diesen Vorschlag heute den 15 CDU-Abgeordneten vorlegen. Damit soll verhindert werden, dass AfD-Kandidat Siegmund auch mit Stimmen der CDU zum Ministerpräsidenten von Sachsen-Anhalt gewählt wird. Bayerns Gesundheitsministerin Gerlach hat sich nochmal klar für eine bundesweite Zuckersteuer auf Softdrinks ausgesprochen. Es sei erwiesen, dass der regelmäßige Konsum von Softdrinks in Zusammenhang mit Übergewicht, Diabetes und Herz-Kreislauf-Erkrankungen stehe, so Gerlach. Eine Steuer könne manchen zu bewusster Ernährung bewegen. Die Einnahmen sollen demnach in erster Linie in Prävention fließen. In der Fußball-Champions League steht am Abend der zweite Spieltag an. Aus der Bundesliga sind Bayern München und RB Leipzig gefordert. Pierre Wegner blickt auf die Partien voraus.
4: Der FC Bayern will bei Viking Stavanger seinen zweiten Sieg im zweiten Spiel holen. Einen deutschen Erfolg gegen das norwegische Team gab es in der Königsklassenspielzeit ja bereits. Am ersten Spieltag gewann Stuttgart mit 3:1. Für die Münchner gab es einen Tag später ein 5:0 gegen Bodø Glimt. Leipzig hingegen konnte bisher noch nicht glänzen. Nach einer 1:4 Niederlage im italienischen Como ist RB bisher noch punktlos. Gegen Eindhoven soll es jetzt aber besser laufen. Beide Partien beginnen jeweils um 21 Uhr.
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5: Heute Morgen, wenn es Richtung Arbeit geht, unbedingt ein bisschen mehr Zeit einplanen. Es könnte sein, dass ihr kratzen müsst. Temperaturen von 0 Grad haben wir nämlich aktuell hier bei uns in der Region. Heute ist es am Vormittag noch recht freundlich mit Sonnenschein. Am Nachmittag dann mehr Wolken und auch der ein oder andere Regenschauer bei Top-Temperaturen von 13 Grad. Der Radio Galaxy-Wettertrend. Morgen am Mittwoch ein Mix aus Sonne und Wolken. Auch da kann es noch zu Regenschauern kommen. 16 Grad sind die Maxi-Werte.
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6: Guten Morgen, liebe Autofahrer. Ich bin Verkehrsexperte Dippi. Kurzer Blick auf die Straßen. Sieht gut aus zum Start in diesen Dienstag. Freie Fahrt. Wenn ihr was habt, meldet euch gerne bei uns im Studio. Die kostenlose Galaxy Hotline 0800 007 0076. Danke und gute Fahrt.
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0: Es ist 10 Minuten nach 6.
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1: Ja, jetzt aber nicht panisch. Die Dauerwelle ist zwar zurück, aber in stylisch. Es geht um die koreanische Dauerwelle und die geht gerade auf Social Media richtig ab. Vergesst die wilden Lockenköpfe aus den 80ern. Der neue Look kommt direkt aus Seoul, wurde durch K-Pop und K-Pop-Stars berühmt und setzt auf lässige, natürliche Wellen. Morgens aufstehen und die Haare sehen schon perfekt aus. Klingt doch eigentlich ganz gut. Das Geheimnis: größere Wickler und eine spezielle Technik, bei der die Haare teilweise mit Wärme behandelt werden. Dadurch entstehen kleine Wellen statt die kleinen 80er Kringellocken. Also bye bye Oma-Locken und hallo K-Beauty. Verpennt keinen Trend mit unserem Trend-Update jeden Morgen um die Zeit. 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

0: Es ist 6.13 Uhr.
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0: 6.19 Uhr haben wir's. Guten Morgen, Max bei Radio Galaxy. Jetzt eine Meldung aus der Rubrik
1: Alles für den Dackel, alles für den Club, unser Leben für den Hund.
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0: Na, klein, kurze Beine, süßer Blick, aber dieser Dackel hat ordentlich zugebissen. In Neutraubling bei Regensburg ist eine 70-jährige Frau von einem Rauhaardackel so schwer verletzt worden, dass sie gleich 3 Tage im Krankenhaus bleiben musste. Passiert ist das Ganze in einem Geschäft. Eine 63-jährige Mitarbeiterin hatte ihren Hund mit in den Laden gebracht und dann ging plötzlich alles ganz schnell. Der Dackel sprang eine Kundin an, die gerade im Geschäft saß und verbiss sich in ihrem rechten Unterarm. Warum der Hund plötzlich ausgerastet ist, weiß die Polizei bisher nicht. Alle Infos hier bei Radio.

0: Es ist 6.23 Uhr.
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0: Es ist 6.26 Uhr. Es ist kurz vor 6:30. Heute vielleicht ein bisschen mehr Zeit einplanen, wenn es in Richtung Arbeit geht. Also ich musste heute Morgen früh kratzen. Hat mich 5 Minuten gekostet. Also vielleicht mit einplanen, ne, damit ihr auch pünktlich in die Arbeit kommt. Wir bringen euch gut in den Morgen mit den besten aktuellen Hits hier bei Radio Galaxy. Gleich mit Taylor Swift, I knew it, I knew you. Musik aus Hamburg ist am Start von Zoe Wees, Girls Like Us und die aktuelle von Cat's Eye. I'm a TV girl.
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16: Ich bin Joshua Heise. Guten Morgen. Der ehemalige Ministerpräsident aus Rheinland-Pfalz, Alexander Schweitzer, wird heute von Bundespräsident Steinmeier zum neuen Arbeitsminister ernannt. Der SPD-Politiker folgt auf Bärbel Baas, die gestern als Ministerin und SPD-Chefin zurückgetreten war. Wer künftig die SPD führt, soll sich zum Jahreswechsel entscheiden. Co-Parteichef Klingbeil ließ bis jetzt offen, ob er erneut antritt. Die CDU in Sachsen-Anhalt denkt darüber nach, bei der Ministerpräsidentenwahl im Dezember den Magdeburger Landtag zu verlassen. Der Fraktionsvorstand will diesen Vorschlag heute den 15 CDU-Abgeordneten vorlegen. Damit soll verhindert werden, dass AfD-Kandidat Siegmund auch mit Stimmen der CDU zum Ministerpräsidenten von Sachsen-Anhalt gewählt wird. Bayerns Gesundheitsministerin Gerlach hat sich nochmal klar für eine bundesweite Zuckersteuer auf Softdrinks ausgesprochen. Es sei erwiesen, dass der regelmäßige Konsum von Softdrinks in Zusammenhang mit Übergewicht, Diabetes und Herz-Kreislauf-Erkrankungen stehe, so Gerlach. Eine Steuer könne manchen zu bewusster Ernährung bewegen. Die Einnahmen sollen demnach in erster Linie in Prävention fließen. In der Fußball-Champions League steht am Abend der zweite Spieltag an. Aus der Bundesliga sind Bayern München und RB Leipzig gefordert. Pierre Wegner blickt auf die Partien voraus.
17: Der FC Bayern will bei Viking Stavanger seinen zweiten Sieg im zweiten Spiel holen. Einen deutschen Erfolg gegen das norwegische Team gab es in der Königsklassenspielzeit ja bereits. Am ersten Spieltag gewann Stuttgart mit 3:1. Für die Münchner gab es einen Tag später ein 5:0 gegen Bodø Glimt. Leipzig hingegen konnte bisher noch nicht glänzen. Nach einer 1:4 Niederlage im italienischen Como ist RB bisher noch punktlos. Gegen Eindhoven soll es jetzt aber besser laufen. Beide Partien beginnen jeweils um 21 Uhr.
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0: Heute am Vormittag viel Sonnenschein, am Nachmittag immer mehr Wolken und auch Regenschauer. Temperaturen von 14 Grad an der Spitze. Der Radio Galaxy Wettertrend. Morgen am Mittwoch wechseln sich dann Sonne und Wolken ab. Auch da kann es zu kleinen Regenschauern kommen. Ja, und bei 16, 17 Grad geht es dann auch am Donnerstag und am Freitag weiter.
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12: Guten Morgen, liebe Autofahrer. Ich bin Verkehrsexperte Dippi. Kurzer Blick auf die Straßen. Sieht gut aus zum Start in diesen Dienstag. Freie Fahrt aktuell. Wenn ihr was habt, dann meldet euch gerne bei uns im Studio. Die kostenlose Galaxy-Hotline dazu ist die 0800 007 0076. Danke und gute Fahrt.
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0: 6.38 Uhr haben wir es. Also als ich das heute Morgen gelesen habe, ist mir mein Kaffee fast wieder hochgekommen. Max bei Radio Galaxy. Leute, ich gebe es ja offen zu, ich esse gern mal einen Döner. Aber auf die Idee, den zu trinken, wäre ich jetzt nicht gekommen. Es gibt tatsächlich einen Lieferdienst aus Estland, der hat Wasser mit Dönergeschmack erfunden. Boah! Das klingt sowas von ekelhaft, ich sag's euch. Das Ganze heißt Kebab Water und wurde jetzt in Berlin auch zum Probieren verteilt. Ja, und das Wasser soll erst nach Knoblauch und dann nach würzigem Fleisch schmecken. Boah, da wird mir schon wieder schlecht, allein bei der Vorstellung. Kurz zusammengefasst die Idee dahinter. Viele Leute bestellen sich nachts einen Döner, aber kein Getränk dazu. Also dachte man sich offenbar, warum nicht einfach beides kombinieren? Und das haben die sogar zusammen mit Wissenschaftlern entwickelt. Ja, zum Glück war das Ganze nur eine begrenzte Werbeaktion. Die letzten Flaschen sind mittlerweile schon weg. Also ich bleib dann doch lieber bei einem ganz normalen Döner. Und dazu gibt's Wasser, das auch wirklich nach Wasser schmeckt.
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0: Quatsch. Es ist 6.47 Uhr.
1: Also ich habe ja schon von ziemlich vielen Hackerangriffen gehört, aber dass jetzt sogar unsere Tiefkühlpizza in Gefahr ist. Max bei Radio Galaxy, guten Morgen. In Frankreich haben Hacker nämlich die Kühl- und Gefrierschränke von Supermärkten angegriffen. Und jetzt ratet mal, was die gemacht haben. Die haben einfach über Nacht die Gefrierschränke auf Auftauen gestellt. Rund 150 Supermärkte sind davon betroffen. Ja, und das ist natürlich eine riesige Sauerei, weil jetzt jede Menge Lebensmittel weggeschmissen werden müssen. Der Schaden könnte sogar in die Millionen kommen. Ich frage mich ja schon, wie man überhaupt auf die Idee kommt, einen Gefrierschrank zu hacken. Ehrlich gesagt wusste ich gar nicht, dass das überhaupt funktioniert. Früher hat man sich Sorgen gemacht, dass jemand das WLAN-Passwort knackt. Ja, und mittlerweile muss man offenbar auch noch Angst um seine Tiefkühlpizza haben. 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

0: Viele Grüße an den Frühstückstisch. Maxi für euch bei Radio Galaxy. Wenn ihr gleich zur Arbeit fahren müsst und mit dem Auto unterwegs seid, vielleicht ein paar Minuten mehr Zeit einplanen. Heute könnte es sein, dass ihr kratzen müsst. Hat mich heute Morgen auch ein paar Minuten gekostet. Ja, dann kann man so ein bisschen stressfreier in den Tag starten, wenn man das vorher weiß. Wir bringen euch mit den besten aktuellen Hits in diesem Morgen gleich in der Playlist DJ Goja und Jason Derulo. Ein bisschen Sommerfeeling mit Mi Chico, die Imagine Dragons in der Playlist und Miley Cyrus.
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0: Es ist 7 Uhr.
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12: Ich bin Joshua Heise. Guten Morgen. Ausschluss aus dem Klassenchat, KI-generierte Deepfakes oder böse Kommentare beim Gaming. Das Bündnis gegen Cybermobbing stellt heute Ergebnisse zur aktuellen Entwicklung vor. Tanja Wagner berichtet.
13: Cybermobbing gegen Kinder und Jugendliche hat sich zu einem Dauerproblem entwickelt, mit teilweise gravierenden Folgen für die Betroffenen. Angstreaktionen, Wut, psychischer Stress bis hin zu Suizidgedanken bestimmen oftmals das Leben der Opfer. Das Bündnis gegen Cybermobbing fordert deshalb schon länger mehr Aufklärung. Auch müssten Täter und Täterinnen deutlich stärker zur Verantwortung gezogen werden.
12: Wir bleiben im Cyberspace. Die Stadtverwaltung im oberbayerischen Eichstätt ist Opfer eines Hackerangriffs geworden. Genaue Hintergründe und ob Daten abgeflossen sind, ist unklar. Das Eichstätter Rathaus mit seinen Außenstellen ist bis auf Weiteres geschlossen und auch per E-Mail nicht erreichbar. Bereits vereinbarte Termine im Rathaus entfallen vorerst. Es gibt aber eine Notfall-Hotline. Der deutschen Wirtschaft geht es schlecht, heißt es immer. Doch die scheint sich im laufenden Jahr besser zu erholen als angenommen. Der Internationale Währungsfonds rechnet mit einem Wachstum um 1,3%. Im Juli war er noch von 0,7% ausgegangen. Auch für das nächste Jahr hat der IWF seine Prognose leicht nach oben korrigiert. Die Bundesregierung hatte letzte Woche genau die gleiche Schätzung veröffentlicht. Alexander Zverev wird neue Nummer 1 der Tenniswelt. Spätestens zum Saisonende wird der 29-Jährige als bester Spieler die Rangliste anführen, als erster Deutscher seit Boris Becker im Jahr 1991. Das ist jetzt sicher, weil zwei Konkurrenten beim Turnier in Shanghai früh ausgeschieden sind und die aktuelle Nummer 1 Jannik Sinner immer noch verletzt ist. Zverev hat dieses Jahr die French Open und die US Open gewonnen.
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0: Heute Morgen, wenn es Richtung Arbeit geht, unbedingt ein bisschen mehr Zeit einplanen. Es könnte sein, dass ihr kratzen müsst. Temperaturen von 0 Grad haben wir nämlich aktuell hier bei uns in der Region. Heute ist es am Vormittag noch recht freundlich mit Sonnenschein. Am Nachmittag dann mehr Wolken und auch der ein oder andere Regenschauer bei Top-Temperaturen von 13 Grad. Der Radio Galaxy Wettertrend morgen am Mittwoch ein Mix aus Sonne und Wolken. Auch da kann es noch zu Regenschauern kommen. 16 Grad sind die Maxi-Werte.
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14: Servus, liebe Autofahrer, ich bin Verkehrsexperte Dippi. Kurzes Update von den Straßen. Dauert länger momentan auf der A8 Salzburg Richtung München. Zwischen Achenmühle und Rosenheim 2 Kilometer Stau. Wenn ihr da unterwegs seid, bitte plant rund 10 Minuten mehr ein. Und geblitzt wird Augsburg, Bürgermeister Auernhammer Straße, in Ettingen in der Kipfenberger Straße. Und einer steht an der A9 in München Richtung Nürnberg, Höhe Ingolstadt Süd, auf dem Standstreifen ein Blitzeranhänger. Wenn ihr sonst noch was habt, meldet euch gerne bei uns im Studio. Ich freue mich drauf, die kostenlose Galaxy Hotline 0800 007 0076. Danke und gute Fahrt.
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0: Es ist 7:09. Guten Morgen, Max bei Radio Galaxy. Leute, mal ganz ehrlich, wie oft schaut ihr beim Autofahren kurz aufs Navi oder aufs Handy?
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0: Ja, ich habe mich in der letzten Zeit hin und wieder mal dabei erwischt, habe mich jetzt aber entschieden, jetzt mal ganz fokussiert zu sein und auf gar keinen Fall mehr aufs Handy zu gucken. Ich habe das teilweise sogar in den Kofferraum gelegt, und dann einfach das Handy mit Apple CarPlay verbunden, ne? Und dann ging das auch mit der Navigation. Ja, auf jeden Fall nicht aufs Handy schauen. In Niederbayern schaut die Polizei diese Woche auch ganz genau hin. Da gibt es nämlich verstärkt Verkehrskontrollen und zwar vor allem wegen Ablenkung am Steuer. Die Beamten achten zum Beispiel drauf, ob ihr während der Fahrt aufs Smartphone oder aufs Navi schaut und rumtippt. Und die sind nicht mehr nur an festen Kontrollstellen unterwegs, sondern kontrollieren auch mobil. Der Hintergrund, der ist leider ziemlich ernst. Die Zahl der Unfälle durch Ablenkung hat sich nämlich in den letzten Jahren fast verdoppelt. Und da reichen ja manchmal schon ein paar Sekunden, in denen man nicht auf die Straße schaut. Also lieber kurz anhalten, wenn ihr am Navi was einstellen müsst und das Handy während der Fahrt einfach liegen lassen.
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0: Es ist 7.13 Uhr.
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0: es ist 7.19 Uhr. Eine Tiefgarage voller Wasser. Da denkt man vielleicht erstmal an einen ziemlich heftigen Rohrbruch, oder?
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0: Guten Morgen, Max bei Radio Galaxy. In einem Wellness-Hotel in Büchelberg bei Passau. Da steht die Tiefgarage tatsächlich regelmäßig komplett unter Wasser. Und zwar mit voller Absicht. Das Hotel nutzt die nämlich als riesigen Wassertank. Immer wenn die Pools gereinigt werden müssen, kommen erstmal alle Autos raus. Und dann wird das ganze Poolwasser in die Tiefgarage gepumpt. Und wenn die Pools wieder sauber sind, kommt das Wasser einfach wieder zurück. Damit spart das Hotel nach eigenen Angaben rund 6,5 Millionen Liter Wasser im Jahr. Wirklich stark und allein auf die Idee muss man erstmal kommen. Das Ganze ist mittlerweile sogar eine richtige Attraktion geworden. Die Hotelgäste stehen mit einem Glas Wein in der Tiefgarage und filmen, wie die langsam verläuft. Also wirklich eine gute, clevere Idee. Ich würde nur hoffen, dass wirklich keiner vergisst, vorher sein Auto rauszufahren.

0: Es ist 7.23 Uhr.
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1: Es ist 8:02. Kurz vor 7:30 haben wir es, ihr hört Radio Galaxy. Ich fühle mich mittlerweile so richtig im Herbst angekommen. Heute Morgen wieder an so vielen Kürbissen hier vorbeigefahren auf dem Weg zum Studio. Ja, da kann man sich ja nur fühlen wie mitten im Herbst, oder? Wir bringen euch auf jeden Fall gut durch diesen Dienstag, diesen herbstlichen Tag mit den besten aktuellen Hits. Gleich nach 7:30 mit The Bowser. Magnetic, ich weiß, klingt eher nach Sommer, aber kann man im Herbst auch noch super spielen. Ed Sheeran in der Playlist und Adela.
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13: Ich bin Joshua Heise. Guten Morgen. Ausschluss aus dem Klassenchat, KI-generierte Deepfakes oder böse Kommentare beim Gaming. Das Bündnis gegen Cybermobbing stellt heute Ergebnisse zur aktuellen Entwicklung vor. Tanja Wagner berichtet.
14: Cybermobbing gegen Kinder und Jugendliche hat sich zu einem Dauerproblem entwickelt, mit teilweise gravierenden Folgen für die Betroffenen. Angstreaktionen, Wut, psychischer Stress bis hin zu Suizidgedanken bestimmen oftmals das Leben der Opfer. Das Bündnis gegen Cybermobbing fordert deshalb schon länger mehr Aufklärung. Auch müssten Täter und Täterinnen deutlich stärker zur Verantwortung gezogen werden.
13: Wir bleiben im Cyberspace. Die Stadtverwaltung im oberbayerischen Eichstätt ist Opfer eines Hackerangriffs geworden. Genaue Hintergründe und ob Daten abgeflossen sind, ist unklar. Das Eichstätter Rathaus mit seinen Außenstellen ist bis auf Weiteres geschlossen und auch per E-Mail nicht erreichbar. Bereits vereinbarte Termine im Rathaus entfallen vorerst. Es gibt aber eine Notfall-Hotline. Der deutschen Wirtschaft geht es schlecht, heißt es immer. Doch die scheint sich im laufenden Jahr besser zu erholen als angenommen. Der Internationale Währungsfonds rechnet mit einem Wachstum um 1,3%. Im Juli war er noch von 0,7% ausgegangen. Auch für das nächste Jahr hat der IWF seine Prognose leicht nach oben korrigiert. Die Bundesregierung hatte letzte Woche genau die gleiche Schätzung veröffentlicht. Alexander Zverev wird neue Nummer 1 der Tenniswelt. Spätestens zum Saisonende wird der 29-Jährige als bester Spieler die Rangliste anführen, als erster Deutscher seit Boris Becker im Jahr 1991. Das ist jetzt sicher, weil zwei Konkurrenten beim Turnier in Shanghai früh ausgeschieden sind und die aktuelle Nummer 1 Jannik Sinner immer noch verletzt ist. Zverev hat dieses Jahr die French Open und die US Open gewonnen.
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1: Heute am Vormittag viel Sonnenschein, am Nachmittag immer mehr Wolken und auch Regenschauer. Temperaturen von 14 Grad an der Spitze. Der Radio Galaxy-Wetter-Trend. Morgen am Mittwoch wechseln sich dann Sonne und Wolken ab. Auch da kann es zu kleinen Regenschauern kommen. Ja, und bei 16, 17 Grad geht's dann auch am Donnerstag und am Freitag weiter.
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15: Servus, liebe Autofahrer. Ich bin Verkehrsexperte DB. Kurzer Blick auf die Straßen. Gibt Behinderungen derzeit auf der A8 München Richtung Salzburg. Zwischen Achenmühle und Fraßdorf hat es einen Unfall gegeben. Linke Spur ist hier derzeit blockiert. Bitte fahrt hier vorsichtig. Und in der Gegenrichtung zwischen Fraßdorf und Rosenheim 4 Kilometer Stau. Hier braucht ihr 25 Minuten länger. Außerdem immer voller wird die A94 Passau Richtung München zwischen Paarstetten und Paarsdorf. 9 Kilometer Stau und stockender Verkehr. Hier bitte 20 Minuten mehr einplanen. Blitzer Augsburg, Bürgermeister Auernhammerstraße und einer steht an der A9 München-Nürnberg, Höhe Ingolstadt Süd. Ein Blitzeranhänger auf dem Standstreifen. Staus und Blitzer könnt ihr bei uns immer kostenlos melden. Ruft an oder schickt eine WhatsApp 0800 007 0076. Danke und gute Fahrt.
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0: Versus 20 Minuten vor 8. Guten Morgen, hier ist Radio Galaxy, die Morning Show am Dienstag. Ich bin Max, schön, dass ihr am Start seid. Heino, den kennt ihr bestimmt, ne? Heino, dieser Typ mit den blonden Haaren und der Sonnenbrille, ne? Der Schlagerstar, der mistet jetzt offenbar mal so richtig aus zu Hause. Und zwar nicht nur ein bisschen. Der Schlagersänger versteigert jetzt nämlich einfach mal 1200 Sachen aus seinem Leben mit seiner verstorbenen Frau Hannelore. Und da ist wirklich alles dabei, ne? Möbel, 30 Kilo Schmuck, der Bentley und sogar das Keyboard, auf dem er seine Hits einstudiert hat. Am lustigsten finde ich ja, dass er sogar sein altes Ehebett verkauft. Für mindestens 2000 Euro könnt ihr euch das nach Hause holen. Stelle ich mir lustig vor. Ne? Kommt irgendwie Besuch zu euch nach Hause und dann, ja, also hier Ehebett übrigens von Heino. Hat mich 2000 Euro gekostet, hat Hannelore auch schon drin geschlafen. Super Stück. Also nee, ich weiß, ich will es mir auch gar nicht vorstellen, wie Heino und Hannelore da drin geschlafen haben. Also ich glaube, das würde ich gar nicht wollen. Aber falls ihr Bock habt, hier Ehebett von Heino könnt ihr euch jetzt gönnen.
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Es ist 8:11. Guten Morgen, hier ist Radio Galaxy am Dienstagmorgen und ich habe neulich bei mir im Heimatort zwei Leute in Uniform gesehen. Die waren nicht von der Polizei, nee, auch nicht vom Ordnungsamt, die waren tatsächlich von der Sicherheitswacht. Vielleicht habt ihr die ja auch schon mal gesehen. Die sind ehrenamtlich aktiv, gehen auf Streife, schauen, ob irgendwo Hilfe gebraucht wird und unterstützen so die Polizei. Gestern war die große Landeskonferenz der Sicherheitswacht in Nürnberg. Mittlerweile sind es in ganz Bayern über 1400 Menschen, die als Ehrenamt auf Streife sind. Und es soll noch mehr werden. Nächstes Jahr sollen weitere 600 dazukommen. Bei der Konferenz wurden auch einige für ihren besonderen Einsatz ausgezeichnet. Ich finde, das ist eine super wichtige Aufgabe. Und das sind, also viele sagen ja, es sind Hilfs-Sheriffs und so. Aber nein, finde ich nicht. Sie unterstützen die Arbeit der Polizei. Ja, und schauen auch einfach mal hin, dass eben ja auch Straftaten verhindert werden. Und falls ihr sagt, ja, das wäre vielleicht auch was für mich, bewerben könnt ihr euch jederzeit beim zuständigen Polizeipräsidium. Ja, und vielleicht seid dann auch ihr bald auf Streife.

0: Guten Morgen, Max hier in der Radio Galaxy Morning Show. Es ist kurz vor 8. Ja, viele sind vielleicht schon im Büro angekommen und stehen gerade an der Kaffeemaschine. Gott, das würde ich genauso machen, Leute. Also ich gehe auch gleich nochmal mir einen Kaffee holen, lüfte hier einmal durch und dann habe ich hoffentlich ein bisschen mehr Energie gleich. Um kurz nach 8 will ich von euch die besten aktuellen Hits bei Radio Galaxy mit Chris Disarandi, die Imagine Dragons in der Playlist und Loi, die besten aktuellen Hits.
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0: Es ist eine Minute nach 8.
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7: Ich bin Joshua Heise. Guten Morgen. Na, was ist denn hier los, Deutsche Bahn? Statt Verbindungen abzubauen, weitet der kriselnde Konzern sein Angebot zum Fahrplanwechsel im Dezember aus. Unter anderem 20 neue Verbindungen ins europäische Ausland kommen hinzu und die Strecke Hamburg-München kriegt einen Sprinter, mit dem man in knapp 5,5 Stunden von Nord nach Süd und umgekehrt fahren kann. Die Ticketpreise bleiben gleich. Nach dem Rücktritt von Arbeitsministerin und SPD-Co-Chefin Bärbel Baas ernennt Bundespräsident Steinmeier heute den rheinland-pfälzischen Ex-Regierungschef Alexander Schweitzer zum Arbeitsminister. Aber wie geht's weiter mit der SPD? David Riemer berichtet.
8: Der Chef der Jusos Thürmer sieht in der geplanten Neuordnung der SPD-Spitze eine Chance für einen umfassenden Neustart der Partei. Die SPD brauche wieder einen Plan und Ideen für die Zukunft sowie glaubwürdige Köpfe, sagte er dem RND. Die gesamte Parteispitze soll auf einem Bundesparteitag zum Jahreswechsel neu gewählt werden. Ob Lars Klingbeil erneut als Parteichef kandidiert, ist noch offen, er klebe aber nicht an seinem Amt, sagte er am Abend.
7: Bayerns Gesundheitsministerin Gerlach hat sich nochmal klar für eine bundesweite Zuckersteuer auf Softdrinks ausgesprochen. Es sei erwiesen, dass der regelmäßige Konsum von Softdrinks in Zusammenhang mit Übergewicht, Diabetes und Herz-Kreislauf-Erkrankungen stehe, so Gerlach. Eine Steuer könne manchen zu bewusster Ernährung bewegen. Die Einnahmen sollen demnach in erster Linie in Prävention fließen. Der FC Bayern wird das Champions-League-Spiel heute Abend beim norwegischen Vertreter Viking Stavanger ohne Manuel Neuer bestreiten. Neuer hat's am Fuß, so die offizielle Begründung. Jonas Urbich wird also das Tor der Münchner hüten. Nachdem Neuer am Wochenende beim 2:2 gegen den FC Augsburg gepatzt und das schnellste Gegentor der Bundesliga-Geschichte kassiert hatte, war die Torwartdebatte für das heutige Spiel erneut aufgeflammt.
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0: Ja, heute Vormittag ist es noch richtig schön sonnig bei uns in der Region. Nutzt die Sonnenstrahlen aus, denn im Tagesverlauf sind immer mehr Wolken am Himmel und es kann auch zu Regenschauern kommen. 14 Grad erreichen wir an der Spitze. Der Radio Galaxy-Wetter-Trend. Morgen am Mittwoch dann mehr Sonnenschein. 16 Grad sind da die Maxi-Werte. Und immerhin bleibt es dann auch am Donnerstag und am Freitag trocken bei 17 Grad.
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9: Servus, liebe Autofahrer. Ich bin Verkehrsexperte Dippi. Viel los aktuell auf der A8 Salzburg Richtung München zwischen Fraßdorf und Rosenheim. 6 Kilometer Stau, wenn ihr da unterwegs seid. Bitte plant rund 30 Minuten mehr ein. Und im weiteren Verlauf zwischen Bad Aibling und Irschenberg ist ein LKW stehen geblieben. Rechte Spur ist blockiert. Außerdem A94 Passau Richtung München zwischen Paarstetten und Paarsdorf. 8 Kilometer Stau und stockender Verkehr. Hier braucht ihr 20 Minuten länger. Geblitzt wird in Augsburg Bürgermeister Auernhammer Straße, in Etting in der Kipfenberger Straße sowie einer auf der A9 München-Nürnberg und zwar Höhe Ingolstadt. Stadt Süd ein Blitzeranhänger auf dem Standstreifen. Staus und Blitzer könnt ihr auch heute Morgen bei uns kostenlos melden. Ruft an oder schickt uns gerne WhatsApp 0800 007 0076. Danke und gute Fahrt.
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0: Es ist 8.11 Uhr. Locken wie Mama oder Oma im Fotoalbum. Die Dauerwelle ist zurück.
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0: Ja, jetzt aber nicht panisch. Die Dauerwelle ist zwar zurück, aber in stylisch. Es geht um die koreanische Dauerwelle und die geht gerade auf Social Media richtig ab. Vergesst die wilden Lockenköpfe aus den 80ern. Der neue Look kommt direkt aus Seoul. Wurde durch K-Pop und K-Pop-Stars berühmt und setzt auf lässige, natürliche Wellen. Morgens aufstehen und die Haare sehen schon perfekt aus. Klingt doch eigentlich ganz gut. Das Geheimnis: größere Wickler und eine spezielle Technik, bei der die Haare teilweise mit Wärme behandelt werden. Dadurch entstehen kleine Wellen statt die kleinen 80er Kringellocken. Also bye bye Oma-Locken und hallo K-Beauty. Verpennt keinen Trend mit unserem Trend-Update jeden Morgen um die Zeit. 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

0: Es ist 8.14 Uhr.
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0: Es ist 8.20 Uhr.
1: Guten Morgen, Max bei Radio Galaxy. Jetzt eine Meldung aus der Rubrik
2: Alles für den Dackel, alles für den Club, unser Leben für den Hund.
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1: Na, klein, kurze Beine, süßer Blick, aber dieser Dackel hat ordentlich zugebissen. In Neutraubling bei Regensburg ist eine 70-jährige Frau von einem Rauhaardackel so schwer verletzt worden, dass sie gleich 3 Tage im Krankenhaus bleiben musste. Passiert ist das Ganze in einem Geschäft. Eine 63-jährige Mitarbeiterin hatte ihren Hund mit in den Laden gebracht und dann ging plötzlich alles ganz schnell. Der Dackel sprang eine Kundin an, die gerade im Geschäft saß und verbiss sich in ihrem rechten Unterarm. Warum der Hund plötzlich ausgerastet ist, weiß die Polizei bisher nicht. Alle Infos hier bei Radio Galaxy.

0: Es ist 8.24 Uhr.
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0: Es ist 3 Minuten vor 8:30. Der Dienstagmorgen hier bei Radio Galaxy. Es ist 8:50. Gleich nach 9:30 geht's weiter mit den besten aktuellen Hits. Martin Garrix und Ed Sheeran, ein mega Duo, hören wir gemeinsam mit Repeated. Ava Max in der Playlist und Kamrat, unser gute Laune Künstler, auch am Morgen. Love Sober.
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8: Ich bin Joshua Heise. Guten Morgen. Na, was ist denn hier los, Deutsche Bahn? Statt Verbindungen abzubauen, weitet der kriselnde Konzern sein Angebot zum Fahrplanwechsel im Dezember aus. Unter anderem 20 neue Verbindungen ins europäische Ausland kommen hinzu und die Strecke Hamburg-München kriegt einen Sprinter, mit dem man in knapp 5,5 Stunden von Nord nach Süd und umgekehrt fahren kann. Die Ticketpreise bleiben gleich. Nach dem Rücktritt von Arbeitsministerin und SPD-Co-Chefin Bärbel Baas ernennt Bundespräsident Steinmeier heute den rheinland-pfälzischen Ex-Regierungschef Alexander Schweitzer zum Arbeitsminister. Aber wie geht's weiter mit der SPD? David Riemer berichtet.
9: Der Chef der Jusos Türmer sieht in der geplanten Neuordnung der SPD-Spitze eine Chance für einen umfassenden Neustart der Partei. Die SPD brauche wieder einen Plan und Ideen für die Zukunft sowie glaubwürdige Köpfe, sagte er dem RND. Die gesamte Parteispitze soll auf einem Bundesparteitag zum Jahreswechsel neu gewählt werden. Ob Lars Klingbeil erneut als Parteichef kandidiert, ist noch offen, er klebe aber nicht an seinem Amt, sagte er am Abend.
8: Bayerns Gesundheitsministerin Gerlach hat sich nochmal klar für eine bundesweite Zuckersteuer auf Softdrinks ausgesprochen. Es sei erwiesen, dass der regelmäßige Konsum von Softdrinks in Zusammenhang mit Übergewicht, Diabetes und Herz-Kreislauf-Erkrankungen stehe, so Gerlach. Eine Steuer könne manchen zu bewusster Ernährung bewegen. Die Einnahmen sollen demnach in erster Linie in Prävention fließen. Der FC Bayern wird das Champions-League-Spiel heute Abend beim norwegischen Vertreter Viking Stavanger ohne Manuel Neuer bestreiten. Neuer hat's am Fuß, so die offizielle Begründung. Jonas Urbich wird also das Tor der Münchner hüten. Nachdem Neuer am Wochenende beim 2:2 gegen den FC Augsburg gepatzt und das schnellste Gegentor der Bundesliga-Geschichte kassiert hatte, war die Torwartdebatte für das heutige Spiel erneut aufgeflammt.
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0: Heute echtes Herbstwetter. Es ist irgendwie alles dabei in der Region. Am Vormittag viel Sonnenschein, am Nachmittag dicke Wolken und Regenschauer und Temperaturen von 16 Grad an der Spitze. Der Radio Galaxy-Wetter-Trend. Morgen am Mittwoch dann ein Mix aus Sonne und Wolken. Es bleibt überwiegend trocken und auch am Donnerstag und am Freitag wenige Niederschläge.
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10: Servus, liebe Autofahrer. Ich bin Verkehrsexperte Dippi. Kurzes Update von den Straßen. Einiges los, vor allem auf den bayerischen Autobahnen. Die wichtigsten Meldungen hier, die A3 Nürnberg Richtung Passau zwischen dem Kreuz Deckendorf und Hengersberg. Unfall im Baustellenbereich. Hier liegen Fahrzeugteile auf der Autobahn. Stau baut sich auf, wenn ihr dort unterwegs seid. Bitte plant mehr Zeit ein. Die A8 ist ebenfalls mit dabei. Salzburg Richtung München zwischen Fraßdorf und Rosenheim. 8 Kilometer Stau und stockender Verkehr. Hier braucht ihr 25 Minuten länger. Und A94 Passau Richtung München zwischen Paarstetten und Paarsdorf. Pendlerverkehr 9 Kilometer zäh fließend. Hier bitte 20 Minuten mehr einplanen. Geblitzt wird Augsburg, Bürgermeister Auernhammer Straße, sowie an der A9 steht einer, München Richtung Nürnberg, Höhe Ingolstadt Süd, ein Blitzeranhänger auf dem Standstreifen. Wenn ihr sonst noch was habt, meldet euch gerne bei uns im Studio. Die kostenlose Galaxy Hotline ist die 0800 007 0076. Danke und gute Fahrt.
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0: Es ist 8.39 Uhr. Also als ich das heute Morgen gelesen habe, ist mir mein Kaffee fast wieder hochgekommen. Max bei Radio Galaxy. Leute, ich gebe es ja offen zu, ich esse gern mal einen Döner. Aber auf die Idee, den zu trinken, wäre ich jetzt nicht gekommen. Es gibt tatsächlich einen Lieferdienst aus Estland, der hat Wasser mit Dönergeschmack erfunden. Boah! Das klingt sowas von ekelhaft, ich sag's euch. Das Ganze heißt Kebab Water und wurde jetzt in Berlin auch zum Probieren verteilt. Ja, und das Wasser soll erst nach Knoblauch und dann nach würzigem Fleisch schmecken. Boah, da wird mir schon wieder schlecht, allein bei der Vorstellung. Kurz zusammengefasst die Idee dahinter. Viele Leute bestellen sich nachts einen Döner, aber kein Getränk dazu. Also dachte man sich offenbar, warum nicht einfach beides kombinieren? Und das haben die sogar zusammen mit Wissenschaftlern entwickelt. Ja, zum Glück war das Ganze nur eine begrenzte Werbeaktion. Die letzten Flaschen sind mittlerweile schon weg. Also ich bleib dann doch lieber bei einem ganz normalen Döner. Und dazu gibt's Wasser, das auch wirklich nach Wasser schmeckt.
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Es ist 9:11. Also ich habe ja schon von ziemlich vielen Hackerangriffen gehört, aber dass jetzt sogar unsere Tiefkühlpizza in Gefahr ist. Max bei Radio Galaxy, guten Morgen. In Frankreich haben Hacker nämlich die Kühl- und Gefrierschränke von Supermärkten angegriffen. Und jetzt ratet mal, was die gemacht haben. Die haben einfach über Nacht die Gefrierschränke auf Auftauen gestellt. Rund 150 Supermärkte sind davon betroffen. Ja, und das ist natürlich eine riesige Sauerei, weil jetzt jede Menge Lebensmittel weggeschmissen werden müssen. Der Schaden könnte sogar in die Millionen kommen. Ich frage mich ja schon, wie man überhaupt auf die Idee kommt, einen Gefrierschrank zu hacken. Ehrlich gesagt wusste ich gar nicht, dass das überhaupt funktioniert. Früher hat man sich Sorgen gemacht, dass jemand das WLAN-Passwort knackt. Ja, und mittlerweile muss man offenbar auch noch Angst um seine Tiefkühlpizza haben.

0: Es ist kurz vor 9 bei Radio Galaxy. Ich habe mich gerade schon wieder dabei erwischt, an die Mittagspause zu denken und ans Essen. Ja, ich weiß, ich habe auch noch nichts gefrühstückt, liegt vielleicht daran. Ich liefere euch die besten aktuellen Hits für euren Dienstagmorgen. Natürlich auch heute bei Radio Galaxy. Die Kygo ist dabei mit Khaled und Griffin, gleich Justin Timberlake in der Playlist und Tiffany Harris mit Find Me.
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0: Es ist 9 Uhr.
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7: Ich bin Joshua Heise. Guten Morgen. Die Deutsche Bahn will mit mehr Verbindungen ins Ausland sowie einer weiteren Sprinterlinie punkten. Mit dem Fahrplanwechsel im Dezember hat der Konzern dann täglich mehr als 320 Fahrten außerhalb Deutschlands im Angebot. Die Tickets gibt's ab morgen zu kaufen. Was bleibt, sind die vielen Baustellen im teils maroden Schienennetz der Bahn. Tanja Wagner berichtet.
8: Eine mit gut 5 Stunden besonders schnelle Sprinterstrecke richtet die Bahn innerhalb Deutschlands zwischen Hamburg und München ein. Andernorts stoppen Baustellen Bahnreisende dagegen aus. So verlängert sich die Fahrtzeit zwischen Berlin und Hannover aufgrund von Umleitungen um 80 Minuten auf 3 Stunden.
7: Auszubildende sind häufiger von Mobbing, verbalen Aggressionen oder Gewalt betroffen als Studierende. Laut einer neuen Studie sind 42% der Azubis schon mal beleidigt und beschimpft worden, bei Studis 23%. Dafür fühlen sich knapp 3/4 aller Azubis dank entsprechender Schulungen gut auf sicheres Arbeiten vorbereitet, bei Hochschülern weniger als die Hälfte. Tag 2 der Erbschaftssteuerdebatte am Bundesverfassungsgericht. Karlsruhe beschäftigt sich heute mit den Steuerprivilegien für Erben von Betriebsvermögen. Geklagt hat ein Mann, der nur Privatvermögen geerbt und deshalb keine steuerlichen Vorteile bekommen hat. Jetzt soll geklärt werden, ob ihn das verfassungswidrig benachteiligt hat. Bis zu einem Urteilsspruch wird es noch einige Monate dauern. Auf der A3 bei Nürnberg hat in der Nacht ein LKW gebrannt. Deshalb wurden 2 Fahrspuren in Richtung Regensburg gesperrt, teilte ein Polizeisprecher mit. Zeitweise war die Autobahn sogar voll gesperrt. Die Aufräumarbeiten sollten bis in den frühen Morgen andauern. Warum der Lastwagen brannte, ist noch unklar. Verletzte gab es laut dem Sprecher nicht.
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0: Ja, heute Vormittag ist es noch richtig schön sonnig bei uns in der Region. Nutzt die Sonnenstrahlen aus, denn im Tagesverlauf sind immer mehr Wolken am Himmel und es kann auch zu Regenschauern kommen. 14 Grad erreichen wir an der Spitze. Der Radio Galaxy-Wetter-Trend. Morgen am Mittwoch dann mehr Sonnenschein. 16 Grad sind da die Maxi-Werte. Und immerhin bleibt es dann auch am Donnerstag und am Freitag trocken bei 17 Grad.
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9: Servus, liebe Autofahrer. Ich bin Verkehrsexperte Dippi. Kurzes Update von den Straßen. Gibt eine Meldung von der A3 aus Niederbayern. Nürnberg Richtung Passau zwischen dem Kreuz Deckendorf und Hengersberg. Unfall in der Baustelle. Wenn ihr dort unterwegs seid, bitte fahrt vorsichtig. Hier liegen jede Menge Fahrzeugteile auf der Fahrbahn. Außerdem A8 Salzburg Richtung München zwischen Bernau am Chiemsee und Rosenheim. 10 Kilometer Stau und stockender Verkehr. Wenn ihr dort unterwegs seid, bitte plant rund eine halbe Stunde mehr ein. Und die A94 ist mit dabei. Passau Richtung München zwischen Paarstetten und dem Kreuz München Ost. 9 Kilometer zähfließend. Hier braucht ihr 15 Minuten länger. Geblitzt wird Augsburg Augsburg, Bürgermeister Auernhammer Straße. Und einer steht an der A9, München Richtung Nürnberg, Höhe Ingolstadt Süd. Ein Blitzeranhänger auf dem Standstreifen. Staus und Blitzer könnt ihr natürlich auch heute Vormittag kostenlos bei uns melden. Ruft an oder schickt gerne auch eine WhatsApp 0800 007 0076. Danke und gute Fahrt.
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0: Es ist 9.11 Uhr. Guten Morgen, Max bei Radio Galaxy. Leute, mal ganz ehrlich, wie oft schaut ihr beim Autofahren kurz aufs Navi oder aufs Handy?
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0: Ja, ich habe mich in der letzten Zeit hin und wieder mal dabei erwischt, habe mich jetzt aber entschieden, jetzt mal ganz fokussiert zu sein und auf gar keinen Fall mehr aufs Handy zu gucken. Ich habe das teilweise sogar in den Kofferraum gelegt, und dann einfach das Handy mit Apple CarPlay verbunden, ne? Und dann ging das auch mit der Navigation. Ja, auf jeden Fall nicht aufs Handy schauen. In Niederbayern schaut die Polizei diese Woche auch ganz genau hin. Da gibt es nämlich verstärkt Verkehrskontrollen und zwar vor allem wegen Ablenkung am Steuer. Die Beamten achten zum Beispiel drauf, ob ihr während der Fahrt aufs Smartphone oder aufs Navi schaut und rumtippt. Und die sind nicht mehr nur an festen Kontrollstellen unterwegs, sondern kontrollieren auch mobil. Der Hintergrund, der ist leider ziemlich ernst. Die Zahl der Unfälle durch Ablenkung hat sich nämlich in den letzten Jahren fast verdoppelt. Und da reichen ja manchmal schon ein paar Sekunden, in denen man nicht auf die Straße schaut. Also lieber kurz anhalten, wenn ihr am Navi was einstellen müsst und das Handy während der Fahrt einfach liegen lassen.
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1: Es ist 9.15 Uhr.
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1: Es ist 9.18 Uhr.
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0: Es ist 9.21 Uhr. Eine Tiefgarage voller Wasser. Da denkt man vielleicht erstmal an einen ziemlich heftigen Rohrbruch, oder?
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0: Guten Morgen, Max bei Radio Galaxy. In einem Wellness-Hotel in Büchelberg bei Passau. Da steht die Tiefgarage tatsächlich regelmäßig komplett unter Wasser. Und zwar mit voller Absicht. Das Hotel nutzt die nämlich als riesigen Wassertank. Immer wenn die Pools gereinigt werden müssen, kommen erstmal alle Autos raus. Und dann wird das ganze Poolwasser in die Tiefgarage gepumpt. Und wenn die Pools wieder sauber sind, kommt das Wasser einfach wieder zurück. Damit spart das Hotel nach eigenen Angaben rund 6,5 Millionen Liter Wasser im Jahr. Wirklich stark und allein auf die Idee muss man erstmal kommen. Das Ganze ist mittlerweile sogar eine richtige Attraktion geworden. Die Hotelgäste stehen mit einem Glas Wein in der Tiefgarage und filmen, wie die langsam verläuft. Also wirklich eine gute, clevere Idee. Ich würde nur hoffen, dass wirklich keiner vergisst, vorher sein Auto rauszufahren.

0: Es ist 3:50. Kurz vor 9:30 haben wir es, ihr hört Radio Galaxy und Leute, ich muss euch sagen, ich bin mittlerweile voll im Herbst angekommen, heute Morgen wieder an vielen Kürbissen vorbeigefahren, hab dann auch so ein bisschen Lust gehabt auf Kürbissuppe, werde ich die nächsten Tage auch mal kochen und ja, dann bin ich auf jeden Fall voll im Herbst angekommen. Das Wetter passt auf jeden Fall schon mal dazu und wir liefern euch die besten aktuellen Hits, um den Herbst zu genießen, gleich mit Harry Styles, American Girls, The Weeknd in der Playlist und Clock Clock.
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0: Heute echtes Herbstwetter. Es ist irgendwie alles dabei in der Region. Am Vormittag viel Sonnenschein, am Nachmittag dicke Wolken und Regenschauer und Temperaturen von 16 Grad an der Spitze. Der Radio Galaxy Wettertrend. Morgen am Mittwoch dann ein Mix aus Sonne und Wolken. Es bleibt überwiegend trocken und auch am Donnerstag und am Freitag wenige Niederschläge.
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Es ist 9.39 Uhr. Guten Morgen, hier ist Radio Galaxy, die Morning Show am Dienstag. Ich bin Max, schön, dass ihr am Start seid. Heino, den kennt ihr bestimmt, ne? Heino, dieser Typ mit den blonden Haaren und der Sonnenbrille, ne? Der Schlagerstar, der mistet jetzt offenbar mal so richtig aus zu Hause. Und zwar nicht nur ein bisschen. Der Schlagersänger versteigert jetzt nämlich einfach mal 1200 Sachen aus seinem Leben mit seiner verstorbenen Frau Hannelore. Und da ist wirklich alles dabei, ne? Möbel, 30 Kilo Schmuck, der Bentley und sogar das Keyboard, auf dem er seine Hits einstudiert hat. Am lustigsten finde ich ja, dass er sogar sein altes Ehebett verkauft. Für mindestens 2000 Euro könnt ihr euch das nach Hause holen. Stelle ich mir lustig vor. Ne? Kommt irgendwie Besuch zu euch nach Hause und dann, ja, also hier Ehebett übrigens von Heino. Hat mich 2000 Euro gekostet, hat Hannelore auch schon drin geschlafen. Super Stück. Also nee, ich weiß, ich will es mir auch gar nicht vorstellen, wie Heino und Hannelore da drin geschlafen haben. Also ich glaube, das würde ich gar nicht wollen. Aber falls ihr Bock habt, hier Ehebett von Heino könnt ihr euch jetzt gönnen.

0: Es ist 9.46 Uhr. Locken wie Mama oder Oma im Fotoalbum. Die Dauerwelle ist zurück.
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0: Ja, jetzt aber nicht panisch. Die Dauerwelle ist zwar zurück, aber in stylisch. Es geht um die koreanische Dauerwelle und die geht gerade auf Social Media richtig ab. Vergesst die wilden Lockenköpfe aus den 80ern. Der neue Look kommt direkt aus Seoul. Wurde durch K-Pop und K-Pop-Stars berühmt und setzt auf lässige, natürliche Wellen. Morgens aufstehen und die Haare sehen schon perfekt aus. Klingt doch eigentlich ganz gut. Das Geheimnis: größere Wickler und eine spezielle Technik, bei der die Haare teilweise mit Wärme behandelt werden. Dadurch entstehen kleine Wellen statt die kleinen 80er Kringellocken. Also bye bye Oma-Locken und hallo K-Beauty. Verpennt keinen Trend mit unserem Trend-Update jeden Morgen um die Zeit. 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

0: Es ist kurz vor 10. Liebe Grüße an alle, die hier schon in der Arbeit die Stellung halten. Hier ist Radio Galaxy am Dienstag. Gleich für euch in der Playlist Taylor Swift. Geht ja eigentlich immer, oder? Felix Jene außerdem mit dabei und Ava Max. Das sind die besten aktuellen Hits. Ich bin Max. Hi.
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12: Ich bin Joshua Heise. Die Inflation in Deutschland ist im September nach knapp 3 Jahren wieder über die 3%-Marke gestiegen auf 3,3%. Grund sind laut Statistischem Bundesamt vor allem die hohen Energiepreise. Sprit war rund 37% teurer als im Vorjahr, Heizöl fast 75%. Strom, Erdgas und Fernwärme wurden hingegen günstiger. Der Tankrabatt soll die Spritpreise drücken, doch Experten rechnen weiter mit einer hohen Inflation. Digitalminister Wildberger will Umsätze, die künstliche Intelligenz in Deutschland macht, besteuern. Mit dem Geld sollte der Umbau des Arbeitsmarkts bezahlt werden, sagte er dem Tagesspiegel. Katrin Müller berichtet.
13: Digitalminister Wildberger rechnet zwar langfristig mit mehr Beschäftigung durch KI, aber in anderen Jobs als heute. Deshalb will er die Steuern aus den extrem hohen KI-Umsätzen zum Beispiel für die Finanzierung von Umschulungen nutzen, etwa im Handwerk oder in der Pflege. Und Wildberger sagt klar, wenn hierzulande Wachstum und Wertschöpfung entstehen, müssen hierzulande auch Steuern gezahlt werden.
12: Einen Tag nach Bärbel Baas Rücktritt als Bundesarbeitsministerin übernimmt der ehemalige Ministerpräsident von Rheinland-Pfalz, Alexander Schweizer, den Posten. Am Nachmittag bekommt er von Bundespräsident Steinmeier die Ernennungsurkunde überreicht. Über die Zukunft der SPD-Spitze soll ein Parteitag rund um den Jahreswechsel entscheiden. Die deutschen Fußballerinnen haben heute alle Füße voll zu tun. In einem Testspiel trifft das Team von Bundestrainer Wück auf Asienmeister Japan. Anstoß ist um 17.45 Uhr. Und in der Champions League der Männer spielt der FC Bayern heute um 21 Uhr in Norwegen gegen Viking Stavanger. Zeitgleich empfängt RB Leipzig den niederländischen Meister Eindhoven.
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14: Wir starten erst noch sonnig rein überall. Im Laufe des Tages kommen dann ein paar mehr Wölkchen. Jetzt aktuell auch noch richtig frisch, aber später auf jeden Fall zweistellig, so um die 14, 15 Grad. In Richtung Feierabend dann mehr Wolken und hier und da auch ein paar Schauerchen mit dabei. Der Galaxy-Wetter-Trend für unseren Mittwoch. Erst noch wechselnd bis stark bewölkt, neblig trüb, größtenteils trocken noch zum Start. Und danach ist dann alles mit dabei, aber auch ein bisschen Sonnenschein bei bis zu 17 Grad.
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15: Mit Felix und damit Servus, liebe Autofahrer. A8 Salzburg Richtung München. 9 Kilometer Stau zwischen Fraßdorf und Rosenheim. Das kostet euch eine ganze Dreiviertelstunde. Ich wünsche euch viel Geduld und gutes Durchkommen. Mehr Meldungen habe ich aktuell nicht, vielleicht aber von eurer Seite noch was. Staus und Blitzer einfach allen anderen weitersagen. Per Anruf oder WhatsApp-Sprachnachricht kostenlos unter 0800 007 0076. Danke und gute Fahrt.
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Summer Radio Galaxy High und ich habe viele große Fragezeichen bei dieser Meldung im Kopf. Wir sagen ganz, ganz liebe Grüße nach Passau in Büchelberg. Vielleicht wart ihr da ja auch schon mal in einem Wellnesshotel. Und dieses Wellnesshotel hat was ganz Innovatives, Verrücktes und Neues gemacht. Und zwar steht die Tiefgarage des Hotels regelmäßig voller Wasser. Da denkt man ja erstmal an einen ziemlich heftigen Rohrbruch. Aber nee, das ist volle Absicht. Denn das Hotel nutzt die Tiefgarage als Wassertank. Immer wenn die Pools gereinigt werden, kommen erstmal alle Autos raus und dann wird das ganze Poolwasser in die Tiefgarage gepumpt. Und wenn die Pools wieder sauber sind, kommt das Wasser wieder zurück. Ich habe mich gefragt, das ist doch ziemlich unhygienisch, oder? Weil das Wasser ist doch dann super dreckig, voll mit Öl und den Rückständen von den Reifen und so weiter und so fort. Aber tatsächlich wird Boden und Wände vorher ganz doll gereinigt, haben auch so eine Spezialbeschichtung, die Einfahrten werden abgedichtet und das Wasser wird danach auch wieder gereinigt. Ja, nach eigenen Angaben werden so rund 6,5 Millionen Liter Wasser im Jahr gespart. Also kreative Idee, muss man auch erstmal drauf kommen.

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0: Kurz vor 11, ihr seid bei Radio Galaxy, die besten aktuellen Hits gleich für euch mit einem Kerl, der definitiv das Game durchgedribbelt hat. Also sei es das Musikgame, aber auch das TikTok-Game, denn TikTok nutzt er regelmäßig für seine Songs und die gehen immer viral steil, weil er coole Tanzmoves dazu rausbringt und einfach... Er ist auch einfach Jason Derulo, ne? Muss man auch dazu sagen. Mi Chico, seine Nummer, die gerade auch wieder viral steigt, gibt's gleich für euch. Adela ist mit dabei. Und Hunter, die besten aktuellen jetzt gleich.
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Hier seid bei Radio Galaxy. Hi, und ich wusste gar nicht, dass es sowas gibt. Also wieder was gelernt und vielleicht ist das ja auch was für euch. Mittlerweile gibt es bei uns in Bayern über 1400 Menschen, die ehrenamtlich auf Streife sind. Das nennt man dann Sicherheitswacht. Also die unterstützen die Polizei überall da, wo Hilfe gebraucht wird und ja, sind quasi da auf den Straßen unterwegs, in den Städten. Ich finde das so, so toll. Mittlerweile schon über 1400 Menschen in Bayern und nächstes Jahr sollen 600 dazukommen. Gestern gab es eine große Landeskonferenz der Sicherheitswacht in Nürnberg. Bei der Konferenz wurden dann auch einige für ihren besonderen Einsatz ausgezeichnet. Zwei haben zum Beispiel bei einer Streife eine junge Frau entdeckt, die von einer Autobahnbrücke springen wollte und konnten dann mithelfen, ihr Leben zu retten. Also wie toll ist das denn bitte? Eine ganz, ganz wichtige Aufgabe, falls ihr sagt, das wäre vielleicht auch was für euch, dann könnt ihr euch jetzt ganz easy bewerben beim zuständigen Polizeipräsidium. Danke für euren Einsatz.

0: kurz vor 11, hier ist Radio Galaxy und sagt mir nicht, dass ich die Einzige mit einem kleinen Müdigkeitsanfall gerade bin. Also, falls es euch auch so geht. Wir holen uns gleich mal gemeinschaftlich einen großen neuen Kaffee und die besten aktuellen jetzt von uns, die definitiv auch gut Mut machen einfach. Ne? Die man auftritt und man sich denkt, yep, der Tag wird super. Miley Cyrus ist gleich mit dabei, Sia, BTS und David Puentes. Gleich.
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7: Ich bin Moritz Einzel. Beim Arbeitgebertag in Berlin fehlt heute Bärbel Baas. Sie ist gestern als Arbeitsministerin zurückgetreten. Bei ihrem Auftritt im vergangenen Jahr war sie bei einer Rede zur Rentenreform vom Publikum ausgelacht worden. Seitdem stand sie unter Dauerkritik. Als Nachfolger soll heute der frühere rheinland-pfälzische Ministerpräsident Schweizer vereidigt werden. Die Wirtschaftsverbände fordern weiterhin Bürokratieabbau und einen flexibleren Arbeitsmarkt. Für die Mitarbeitenden der Warenhauskette Galeria war bis zuletzt unklar, ob sie noch Geld bekommen. Die Bundesagentur für Arbeit hat jetzt Insolvenzgeld für rund 9.700 Beschäftigte gebilligt. Es wird einmalig für einen Zeitraum von maximal 3 Monaten gezahlt und entspricht dem Nettogehalt. Galeria hatte am 2. Oktober zum 4. Mal in 6 Jahren Insolvenz angemeldet. Die Weinlese in Deutschland ist so gut wie abgeschlossen. Laut Statistischem Bundesamt fällt die Ernte mit 8 Millionen Hektolitern zwar üppiger aus als im Vorjahr, aber geringer als der Durchschnitt der letzten 5 Jahre. Grund ist der trockene und sonnige Sommer. Dadurch wurden die Trauben kleiner, aber qualitativ hochwertiger. Die deutschen Winzer gehen daher von einem guten Jahrgang aus. Der Fahrplanwechsel der Deutschen Bahn bringt für Bayern positive wie negative Veränderungen. Nürnberg bekommt schnellere ICE-Sprinter nach Stuttgart und Berlin. München erstmals rote Frecciarossa-Züge nach Italien, zusätzliche TGV-Fahrten nach Paris sowie wieder ICE-Verbindungen nach Westfalen und Innsbruck. Gleichzeitig ist von Februar bis Juli die Strecke München-Rosenheim-Salzburg gesperrt. Fernzüge müssen über Mühldorf am Inn umfahren.
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0: Heute bis zu 15 Grad. Nachts war es ganz schön kalt. Da waren wir sogar schon im Minusbereich. Aber tagsüber ist es jetzt auf jeden Fall zweistellig dann maximal. Wir haben in der ersten Tageshälfte mehr Sonne, danach mehr Wolken, hier und da auch ein paar Schauerchen. Der Galaxy-Wetter-Trend in den nächsten Tagen erst wolkig und dann sehr schön und sonnig mit bis zu 17 Grad.
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8: Mit Felix und damit Servus, liebe Autofahrer. A3 Nürnberg Richtung Passau. Da ist ein Beutel auf die Fahrbahn geflogen, liegt jetzt zwischen Eicher vom Wald und Passau Nord auf der Fahrbahn. Ihr passt gut auf. A8 Salzburg Richtung München. 10 Kilometer Stau zwischen Fraßdorf und Rosenheim. Ihr braucht knapp 50 Minuten länger. Ich wünsche euch viel Geduld beim Durchkommen. Und A9 Kindinger Berg München Richtung Nürnberg. Ein Gegenstand ist auf dem Standstreifen zwischen Altmühltal und Greding. Bitte vorsichtig fahren. Und letzte Meldung A96 Lindau Richtung München. Hier gab es einen Unfall zwischen Memmingen Ost und Holzgünz. Der linke Fahrstreifen ist blockiert. Es sind Gegenstände auf der Fahrbahn verteilt. Ihr passt auch dort gut auf und rechnet mit etwas Zeitverzögerung. Staus und Blitzer gerne jederzeit durchmelden über uns per Anruf oder WhatsApp-Sprachnachricht unter 0800 007 0076. Danke und gute Fahrt.
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1: Radio Galaxy, ja, hi. Und die Tiefkühlpizza ist in Gefahr. Zumindest ist die jetzt gerade Opfer von einem Hackerangriff geworden. Und nicht nur die Tiefkühlpizza, sondern auch ganz viel anderes, was in den Kühl- und Gefrierschränken in Frankreich in Supermärkten drin war. Denn über Nacht haben da Hacker einfach mal diese Gefrierschränke auf Auftauen gestellt. 150 Supermärkte sind davon betroffen. Ist natürlich eine riesige Sauerei, weil jetzt jede Menge Lebensmittel weggeschmissen werden müssen. Alles ist aufgetaut, teilweise schwimmt der halbe Supermarkt und der Schaden könnte sogar in die Millionen gehen. Ich frage mich, wie kommt man denn auf eine Idee, als Hacker Gefrierschränke zu hacken? Geht, also ich wusste gar nicht, dass es überhaupt geht. Und dann frage ich mich, es muss doch irgendwie von der Konkurrenz sein, weil was bringt das denn diesen Hackern jetzt, dass da die Tiefkühlpizza und die Krabben und der Tiefkühlspinat irgendwie weggeschmissen werden muss? Also irgendwie sehr, sehr strange, oder? Also früher hat man sich noch Sorgen gemacht, dass jemand das WLAN-Passwort knackt und mittlerweile muss man Angst haben um seine Tiefkühlpizza. Also vielleicht geht ihr ja Tiefkühlpizza retten heute im Supermarkt, ne? Nicht, dass das denen auch noch passiert. Dann lieber ab in unser Bauch damit.
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0: Kurz nach 12, ihr seid bei Radio Galaxy. Grüße an alle auf dem Bau, die uns hören, die werkeln fleißig in den Werkstätten. Wir sind bei euch mit den besten aktuellen Hits, gleich Tom Gregory und Taylor Swift. Michael Schulte ist mit am Start und die neue Nummer von Kamerad Love Sober gleich.
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Hi, und es gibt Dinge, die muss ich definitiv niemals in meinem ganzen Leben probieren. Andere sagen, das ist doch interessant, das machen wir doch. Es gibt jetzt Dönerwasser. Also ein Lieferdienst aus Estland hat tatsächlich Wasser mit Dönergeschmack erfunden. Heißt Kebab Water und wurde in Berlin zum Probieren verteilt. Und jetzt haltet euch fest, das Wasser soll erst nach Knoblauch und dann noch würzigem Fleisch schmecken. Boah, ey, allein bei dieser Vorstellung dreht sich alles bei mir im Magen um. Die Idee dahinter, viele Leute bestellen sich nachts einen Döner, aber kein Getränk dazu. Also hat man sich offenbar gedacht, warum nicht einfach beides kombinieren? Ja, und dann haben sich sogar zusammen Wissenschaftler da rangesetzt. Zum Glück war das Ganze nur eine begrenzte Werbeaktion. Die letzten Flaschen sind mittlerweile schon weg. Und ich glaube auch nicht, dass das markttauglich wird. Ne? Dann lieber auch einen echten Döner jetzt gleich zur Mittagspause, oder? In diesem Sinne, einen guten.

0: Finally, Mittagspause. Die besten aktuellen Hits warten gleich auf euch. Gleich mit einer richtig geilen Kombi. Martin Garrix und Ed Sheeran. Lady Gaga ist mit dabei. Und Maroon 5. Gleich die besten aktuellen Hits.
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11: Ich bin Moritz Einzel. Künstliche Intelligenz hat bisher kaum Jobs in Deutschland gekostet. Das zeigt eine Untersuchung des Nürnberger Instituts für Arbeitsmarkt- und Berufsforschung. Insgesamt habe sich die Vollzeitbeschäftigung in Berufen, die in hohem Maß von KI beeinflusst sind, sogar besser entwickelt als in anderen Berufen. Gefahren durch künstliche Intelligenz sehen die Forscher vor allem in nicht-akademischen Berufen in der Industrie. Jeder fünfte Schüler in Deutschland ist schon mal Opfer von Cybermobbing geworden. Das zeigt eine neue Studie. Es geht etwa um Beleidigungen oder Deepfakes. Fast alle Fälle passieren demnach im Umfeld der Schule. Die Experten warnen vor einer Eskalation, denn ein Viertel der Betroffenen soll schon mal über Suizid nachgedacht haben. Viele griffen zu Alkohol oder Tabletten. Eine mögliche Drohnensichtung hat in den frühen Morgenstunden zu Störungen auf dem Nürnberger Flughafen geführt. Drei Piloten meldeten unabhängig voneinander beim Start- oder Landevorgang ein Objekt, bei dem es sich um eine Drohne gehandelt haben könnte, hieß es von der Polizei. Es wurde dann aber keine Drohne gefunden. Borussia Dortmund hat den Vertrag mit Trainer Niko Kovac vorzeitig bis 2029 verlängert. Sportvorstand Lars Ricken erklärte dazu, Kovac habe das Team des BVB konstant weiterentwickelt und genieße innerhalb des Vereins eine hohe Akzeptanz. Kovac ist seit Anfang 2025 Trainer in Dortmund. Aktuell ist der BVB nach 5 Spieltagen Tabellenzweiter der Fußball-Bundesliga, punktgleich mit Spitzenreiter SC Freiburg.
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0: Wir starten erst noch sonnig rein überall. Im Laufe des Tages kommen dann ein paar mehr Wölkchen. Jetzt aktuell auch noch richtig frisch, aber später auf jeden Fall zweistellig, so um die 14, 15 Grad. In Richtung Feierabend dann mehr Wolken und hier und da auch ein paar Schauerchen mit dabei. Der Galaxy-Wetter-Trend für unseren Mittwoch. Erst noch wechselnd bis stark bewölkt, neblig, trüb, größtenteils trocken noch zum Start. Und danach ist dann alles mit dabei, aber auch ein bisschen Sonnenschein bei bis zu 17 Grad.
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13: Mit Felix und damit Servus, liebe Autofahrer. A8, Salzburg Richtung München. 9 Kilometer Stau zwischen Fraßdorf und Rosenheim. Ich wünsche euch ganz viel Geduld und schnelles Durchkommen. Ja, aber eine Dreiviertelstunde solltet ihr auf jeden Fall extra mit einplanen. Rüber zur A9, München Richtung Nürnberg, der Kindinger Berg zwischen dem Altmühltal und Greding. Da sind aktuell Gegenstände auf der Fahrbahn verteilt. Gut aufpassen. Und letzte Meldung, A96, Lindau Richtung München. Da ist eine Plane auf der Fahrbahn. Auch da bitte gut aufpassen, wenn ihr zwischen Oberpfaffenhofen und Gilching unterwegs seid. Staus und Blitzer, falls ihr noch was gesehen habt unterwegs, gerne allen anderen weitersagen. Über uns per Anruf oder WhatsApp Sprachnachricht 0800 007 0076. Danke euch und gute Fahrt.
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ist er bei Radio Galaxy High und ich habe viele große Fragezeichen bei dieser Meldung im Kopf. Wir sagen ganz, ganz liebe Grüße nach Passau in Büchelberg. Vielleicht wart ihr da ja auch schon mal in einem Wellnesshotel. Und dieses Wellnesshotel hat was ganz Innovatives, Verrücktes und Neues gemacht. Und zwar steht die Tiefgarage des Hotels regelmäßig voller Wasser. Da denkt man ja erstmal an einen ziemlich heftigen Rohrbruch. Aber nee, das ist volle Absicht. Denn das Hotel nutzt die Tiefgarage als Wassertank. Immer wenn die Pools gereinigt werden, kommen erstmal alle Autos raus und dann wird das ganze Poolwasser in die Tiefgarage gepumpt. Und wenn die Pools wieder sauber sind, kommt das Wasser wieder zurück. Ich habe mich gefragt, das ist doch ziemlich unhygienisch, oder? Weil das Wasser ist doch dann super dreckig, voll mit Öl und den Rückständen von den Reifen und so weiter und so fort. Aber tatsächlich wird Boden und Wände vorher ganz doll gereinigt, haben auch so eine Spezialbeschichtung. Die Einfahrten werden abgedichtet und das Wasser wird danach auch wieder gereinigt. Ja, nach eigenen Angaben werden so rund 6,5 Millionen Liter Wasser im Jahr gespart. Also kreative Idee, muss man auch erstmal drauf kommen.

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0: Schöne Mittagspause euch. Die besten aktuellen Hits auf Radio Galaxy gleich mit unseren Top Girls. Tate McRae ist mit dabei. Außerdem Rita Ora und hier rein mit Loi gleich.
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Kaiser bei Radio Galaxy. Hi, und ich wusste gar nicht, dass es sowas gibt. Also wieder was gelernt und vielleicht ist das ja auch was für euch. Mittlerweile gibt es bei uns in Bayern über 1400 Menschen, die ehrenamtlich auf Streife sind. Das nennt man dann Sicherheitswacht. Also die unterstützen die Polizei überall da, wo Hilfe gebraucht wird. Und ja, sind quasi da auf den Straßen unterwegs, in den Städten. Ich finde das so, so toll. Mittlerweile schon über 1400 Menschen in Bayern und nächstes Jahr sollen 600 dazukommen. Gestern gab es eine große Landeskonferenz der Sicherheitswacht in Nürnberg. Bei der Konferenz wurden dann noch einige für ihren besonderen Einsatz ausgezeichnet. Zwei haben zum Beispiel bei einer Streife eine junge Frau entdeckt, die von einer Autobahnbrücke springen wollte und konnten dann mithelfen, ihr Leben zu retten. Also wie toll ist das dann bitte? Eine ganz, ganz wichtige Aufgabe, falls ihr sagt, das wäre vielleicht auch was für euch, dann könnt ihr euch jetzt ganz easy bewerben beim zuständigen Polizeipräsidium. Danke.

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8: Ich bin Moritz Einzel. Der Nürnberger Flughafen steht aktuell still. Der Airport ist wegen eines Polizeieinsatzes gegen Mittag für den Flugverkehr gesperrt worden. Grund ist laut einem Sprecher eine unbestätigte Luftnotlage. Ein Flugzeug aus Korfu sei sicher gelandet. Der Flieger sei vor der Landung von Eurofightern begleitet worden, hieß es. Die Hintergründe sind noch unklar. Nach dem Rücktritt von Arbeitsministerin Baas übernimmt heute der frühere rheinland-pfälzische Ministerpräsident Schweizer die Nachfolge. Er wird dann direkt befasst sein mit der umstrittenen Rentenreform. Die hat Bundeskanzler Merz heute beim Arbeitgebertag nochmal verteidigt.
9: Auch das Ende der abschlagsfreien Frühverrentung macht die Rente gerechter.
8: Der Gesetzentwurf zur Rentenreform solle noch in diesem Jahr im Kabinett und im ersten Quartal 2027 im Bundestag beschlossen werden. Die Stadt Eichstätt ist Opfer eines Cyberangriffs geworden. Alle Server seien vorsorglich vom Netz genommen, sagte eine Sprecherin. Dadurch seien alle Dienste der Stadtverwaltung lahmgelegt. Die Stadt sei per E-Mail nicht erreichbar und die Telefonanlage funktioniere auch nicht. Das Rathaus bleibt vorerst geschlossen. Es gebe eine Notfall-Hotline. Auf die deutschen Fußballerinnen wartet heute am frühen Abend eine anspruchsvolle Aufgabe im Bremer Weserstadion. Die DFB-Auswahl trifft in einem Testspiel auf Japan. Bundestrainer Christian Wück.
10: Die Japanerinnen sind am Ball mit Sicherheit eine der stärksten Mannschaften neben Spanien. Und die werden uns schön fordern in der Arbeit gegen den Ball. Und da bin ich gespannt, wie wir uns auf dem Platz verhalten werden.
8: Anstoß ist um 17.45 Uhr. Bei den Männern ist Champions League angesagt heute Abend. Der FC Bayern ist ab 21 Uhr zu Gast bei Viking Stavanger in Norwegen. Leipzig trifft auf die PSV Eindhoven.
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11: Jetzt am Nachmittag sind immer mehr Wolken am Start und deswegen regnet's auch teilweise bei euch. Der Topwert zwischen 7 und 17 Grad. Und wir schauen mal auf die nächsten Tage. Das ist der Galaxy-Wetter-Trend. Morgen ist es auch grau und eher neblig trüb am Anfang. Auch teilweise ein bisschen nass bei euch. Im Verlauf des Tages aber verschwindet der Regen dann und dann kommt auch ab und zu mal die Sonne durch bei 18 Grad. Und übermorgen haben wir dann eher ruhigeres, trockenes Herbstwetter. Die Sonne ist mit am Start. Ziemlich oft sogar schaut sie durch die Wolken durch. Maximal dann 20 Grad.
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11: Hi Autofahrer, kurzes Update. A9 München Richtung Nürnberg. Vorsicht zwischen dem Dreieck Holledau und Langenbruck. Hier ist ein Fahrzeug liegen geblieben, steht hier auf dem Standstreifen. Aber hier sind Reifenteile, dadurch auch auf der Autobahn unterwegs. A8 Salzburg Richtung München haben wir 7 Kilometer Stau zwischen Fransdorf und Rosenheim. Hier verliert ihr eine halbe Stunde. Und eine Stunde plus haben wir fast auf der A9 Kinninger Berg Nürnberg Richtung München. Hier 5 Kilometer Stau zwischen dem Altmühltal und Ingolstadt. Stadt Nord. Gutes Durchhaltevermögen. Und falls ihr jetzt noch was gesehen habt, einen Stau oder einen Blitzer, dann sehr gerne kostenlos bei uns melden an die 0800 007 0076. Danke euch und gute Fahrt.
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Einen schönen Dienstagnachmittag wünsche ich euch. Ihr hört Radio Galaxy mit Moritz und wir gemeinsam schippern wir jetzt noch durch. Ganz egal, ob ihr gerade bei der Arbeit seid oder auch daheim. Ja, vielleicht auch die Kids schon an der Backe habt. Wir kommen gemeinsam gut durch und falls ihr einen kurzen Durchhänger habt, noch mal ein bisschen Power braucht, das ist gar kein Problem. Haben wir für euch natürlich am Start. Bibi Rexha jetzt mit New Religion. Der holt uns auf jeden Fall noch mal richtig raus und bringt uns Power, damit wir noch mal gut durchkommen. Ne? Hier auf Radio Galaxy, das sind die besten aktuellen Hits, gibt's jetzt für euch auf die Ohren. Hier ist Bibi Rexha. Deep.

0: ist kurz vor halb zwei, ihr hört Radio Galaxy und das natürlich auch über die Galaxy App. Einfach kostenlos auf euer Handy laden, dann seid ihr gut versorgt, wie zum Beispiel dem hier. I Knew It, I Knew You, gleich bei uns in der Playlist von Popqueen Taylor Swift natürlich. Außerdem sind Flo im Start mit der Leak It ganz mit dabei und ganz, ganz frisch Adela, Ain't in LA, die hat sich richtig drauf gearbeitet. Von ja, so einem kleinen Geheimtipp bis zum internationalen Star rauf. Darf ihr auf keinen Fall verpassen, gleich hier auf Radio Galaxy bei uns in der Playlist.
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0: Hi Autofahrer, kurzes Update. A9 München Richtung Nürnberg. Vorsicht zwischen dem Dreieck Holledau und Langenbruck. Hier ist ein Fahrzeug liegen geblieben, steht hier auf dem Standstreifen. Aber hier sind Reifenteile, dadurch auch auf der Autobahn unterwegs. A8 Salzburg Richtung München haben wir 7 Kilometer Stau zwischen Fraßdorf und Rosenheim. Hier verliert ihr eine halbe Stunde. Und eine Stunde plus haben wir fast auf der A9 Kinninger Berg, Nürnberg Richtung München. Hier 5 Kilometer Stau zwischen dem Altmühltal und Ingolstadt Nord. Gutes Durchhaltevermögen. Und falls ihr jetzt noch was gesehen habt, einen Stau oder einen Blitzer, dann sehr gerne kostenlos bei uns melden an die 0800 007 0076. Danke euch und gute Fahrt.
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Heinolte, Moritz hier. Ja, draußen wird es ja so langsam auch ungemütlich, dunkel und teilweise ist es auch regnerisch. Das heißt, der Herbst, der ist jetzt voll am Start, aber es ist auch die perfekte Zeit, um sich schön aufs Sofa zu flacken, schön in die Decke einzukuscheln und so ein heißes Getränk in der Hand, ne? Das wär's doch auf jeden Fall. Und passend dazu haben wir jetzt für euch die Serientipps. Das sind die Top 3 der nächsten Wochen. Donnerstag in einer Woche kommt die romantische Komödie Nobody Wants This wieder raus, und zwar Staffel 3 ist das schon auf Netflix. Wenn ihr etwas mehr Action wollt, dann ist Lupin für euch was. Teil 4, ähnlicher Start, auch auf Netflix. Und alle Herr der Ringe-Fans, die freuen sich jetzt schon auf Die Ringe der Macht Staffel 3. Die kommt dann raus in gut einem Monat. So, und jetzt habt ihr ja, denke ich, ausreichend Inspo. Und damit kommen wir definitiv gut durch diesen nassen Herbst und diese etwas ungemütlichere Zeit. Kerngeschehen.

0: Es ist kurz vor zwei, ihr hört Radio Galaxy und gleich kriegen wir richtige Summer Vibes von DJ Gosha und Jason Derulo. Michiko gleich für euch, der bringt uns richtig gute Laune und Sommer-Feeling auf jeden Fall. Genauso wie Lloyd mit Golden Summer, ihre ganz neue Nummer, brandneu bei uns in der Playlist hier auf Radio Galaxy.
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12: Ich bin Moritz Einzel. Entwarnung in Nürnberg. Dort war der Flugverkehr wegen einer möglichen Luftnotlage gestoppt worden. Eine Maschine, die von der griechischen Insel Korfu kam, wurde von 2 Eurofightern der Bundeswehr bei der Landung begleitet. Bereits am frühen Morgen hatte eine mögliche Drohnensichtung am Nürnberger Airport für Probleme gesorgt. Bayern will ein Recht auf Vergessen werden für Menschen, die eine Krebserkrankung überstanden haben. Das heißt konkret, dass sie nicht mehr bei Versicherungen, Krediten oder Ähnlichem benachteiligt werden dürfen. Das Kabinett hat beschlossen, sich einer entsprechenden Bundesratsinitiative anderer Länder anzuschließen. Gesundheitsministerin Gerlach sagte, die aktuelle Regelung sei einfach nicht fair. Cybermobbing wird für Kinder und Jugendliche ein immer größeres Problem. In einer bundesweiten Befragung haben mehr als 20% der Schülerinnen und Schüler gesagt, dass sie schon mal Ziel einer solchen Attacke im Netz gewesen seien. Laut dem Bündnis gegen Cybermobbing gibt es inzwischen fast 2,4 Millionen junge Betroffene. Champions League heute Abend. Am 2. Spieltag der Ligaphase ist der FC Bayern zu Gast bei Viking Stavanger in Norwegen und RB Leipzig trifft auf die PSV Eindhoven. Anstoß ist um 21 Uhr. Schon um 17.45 Uhr empfangen die deutschen Fußballerinnen in einem Testspiel in Bremen, Japan.
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0: Der Topwert jetzt am Nachmittag liegt zwischen 7 und 17 Grad und wir haben ganz viele Wolken, die jetzt mit dabei sind und deshalb auch einiges an Regen, das teilweise bei euch runterkommt. Wir schauen mal auf die nächsten Tage, das ist der Galaxy-Wetter-Trend. Morgen starten wir auch grau und neblig, trüb eher, auch teilweise nass bei euch, aber das Ganze bessert sich dann im Verlauf des Tages. Dann kommt die Sonne auch ab und zu wieder ein bisschen durch, 18 Grad maximal und übermorgen haben wir eher ruhigeres und trockenes Herbstwetter, viel Sonnenschein dann für uns, ein paar Wolken natürlich und der Topwert hier liegt dann bei 20 Grad.
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0: Hi Autofahrer, kurzes Update. A8 München Richtung Salzburg zwischen Neubiberg und Unterhaching Ost haben wir 1 Kilometer Stau. Hier verliert er gerade 10 Minuten. Gegen Richtung A8 Salzburg Richtung München 6 Kilometer Stau zwischen Fransdorf und Rosenheim. Eine halbe Stunde plus und A9 Kindinger Berg Nürnberg Richtung München haben wir 6 Kilometer Stop and Go zwischen dem Altmühltal und Ingolstadt Nord. Es löst sich hier so langsam auf, aber 10 Minuten länger braucht er hier auf jeden Fall noch. Habt ihr auch noch was entdeckt, einen Stau oder einen Blitzer, dann sehr gerne kostenlos bei uns melden. An die 0800 007 0076. Danke euch und gute Fahrt.
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Schönen Nachmittag wünsche ich euch, Moritz hier auf Radio Galaxy. Gemeinsam kommen wir noch gut durch und Grüße gehen raus mal an alle, die gerade im Auto unterwegs sind. Vielleicht sitzt ihr auch gerade in einem E-Auto. Die werden nämlich gerade immer beliebter bei uns in Deutschland. Es gibt fast schon einen richtigen Boom, ne? Neuzulassungen im letzten Monat waren bei knapp über 34%. Ne? Das ist schon krass. Und die mit Hybridenantrieb sogar bei 38%. Also, da zeichnet sich ein deutliches Bild ab. Die Verbrenner, die gehen jetzt Stück für Stück zurück. Und ganz ehrlich, es ist ja auch irgendwie gut für die Umwelt natürlich. Und bei den Spritpreisen vielleicht auch gar nicht so verkehrt. 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

0: Servus, hier ist Radio Galaxy für euren Nachmittag mit den besten aktuellen Hits und gleich mal ganz entspannt weiter mit The Bowser und Magnetic bei uns in der Playlist. Außerdem sind Topic und Becky G am Start mit Sorry Puppy, dem großen Social-Media-Hit und ganz frisch mit reingekommen, Kamerad mit Love, Sober, Hammer-Nummer, die geben wir uns gleich auch noch. Und so kommen wir auf jeden Fall noch gut durch unseren Dienstagnachmittag hier auf Radio Galaxy und ihr hört uns natürlich auch komplett rauschfrei über DAB+.
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0: Hi Autofahrer, kurzes Update. A8 München Richtung Salzburg zwischen Neubiberg und Unterhaching Ost haben wir 1 Kilometer Stau. Hier verliert ihr gerade 10 Minuten. Gegenrichtung A8 Salzburg Richtung München 6 Kilometer Stau zwischen Fransdorf und Rosenheim. Eine halbe Stunde plus. Und A9 Kindinger Berg Nürnberg Richtung München haben wir 6 Kilometer Stop and Go zwischen dem Altmühltal und Ingolstadt Nord. Das löst sich hier so langsam auf, aber 10 Minuten länger braucht ihr hier auf jeden Fall noch. Habt ihr auch noch was entdeckt? Einen Stau oder einen Blitzer? Dann sehr gerne kostenlos bei uns melden an die 0800 007 0076. Danke euch und gute Fahrt.
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Leute, was würdet ihr denken, wenn eine Tiefgarage einfach komplett voll Wasser wäre? Ja, wahrscheinlich als erstes erstmal an den heftigen Rohrbruch. Hi, der Moritz hier. Ich wünsche euch einen schönen Nachmittag hier auf Radio Galaxy. Einem Wellnesshotel bei uns in Bayern, bei euch in Büchelberg bei Passau, da steht tatsächlich eine Tiefgarage komplett unter Wasser. Und das auch noch mit voller Absicht. Das Hotel nutzt nämlich diesen riesigen Wassertank quasi, den sie da haben. Immer wenn die Pools gereinigt werden müssen, kommen dann erstmal alle Autos raus und dann wird das ganze Poolwasser in diese Tiefgarage gepumpt. Völlig verrückt. Und wenn die Pools dann wieder sauber sind, dann kommt das Wasser einfach wieder zurück. Ne? Damit spart das Hotel nach eigenen Angaben rund 6,5 Millionen Liter Wasser im Jahr. Das ist natürlich ziemlich clever und natürlich vor allem auf Social Media der totale Hingucker macht gerade ordentlich die Runde. Ihr hört Radio Galaxy und damit ihr mir noch gut durch den Nachmittag kommt, gibt es jetzt die besten aktuellen Hits auch weiterhin für euch auf die Ohren, wie den hier. 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

0: Hier ist Radio Galaxy um kurz vor drei und gemeinsam geht's rein in die neue Stunde mit Crystal Zarandy. Good Old Days feiern wir das hier und jetzt. Richtig Hammer Nummer. Außerdem Find Me, ganz, ganz frisch bei uns reingekommen. Die neue Nummer von Tiffany Ares. Die Hamburgerin macht sich echt gerade einen richtigen Namen. Zurecht, denn das ist auch ein richtiger Banger. Den gibt's gleich für euch bei uns hier in der Radio Galaxy Playlist.
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13: Ich bin Moritz Einzel. Große Aufregung am Nürnberger Flughafen, den hat die Polizei am Mittag abgesperrt. Hintergrund war offenbar eine Luftnotlage bei einem Flugzeug aus Griechenland. Mittlerweile hat die Polizei Entwarnung gegeben. Fabian Schaffer berichtet.
14: Die Maschine war auf dem Weg von Korfu nach Nürnberg und hatte offenbar einen Notfallcode abgesetzt. Daraufhin stiegen zwei Eurofighter aus Neuburg an der Donau auf und begleiteten das Flugzeug bis nach Nürnberg, wo es sicher landete. Warum es zu dem Alarm kam, ist bislang unklar.
13: Ein Recht auf Vergessenwerden bei überstandenen Krebserkrankungen. Dafür setzt sich Bayern ein. Heißt konkret, wer geheilt ist, soll nicht benachteiligt werden bei Versicherungen, Krediten oder Ähnlichem. Gesundheitsministerin Gerlach.
15: Es ist einfach nicht fair, wie es aktuell geregelt ist für Menschen, die krebserkrankt sind, vor allem für junge Menschen, die einfach ihr ganzes Leben noch vor sich haben, die dann aber eingeschränkt sind in vielerlei Hinsicht.
13: Bayern schließt sich einer Bundesratsinitiative an, deren Ziel es ist, das zu ändern. Durch die hohen Energiepreise ist die Inflation zum ersten Mal nach fast drei Jahren wieder über die 3%-Marke gestiegen. Konkret liegt sie laut Statistischem Bundesamt bei 3,3%. Vor allem zeigt sich das an der Tankstelle und beim Heizöl. Hier haben die Preise um gut 15% zugelegt. Papst Leo XIV. Liegt im Krankenhaus. In der Gemelli-Klinik in Rom lässt sich der 71-Jährige heute auf Anraten seiner Ärzte einen Knoten aus der Lunge entfernen. Dieser war bei Kontrollen entdeckt worden, wohl in einem sehr frühen Stadium. Ein Vatikansprecher sagte, nach dem Eingriff brauche Leo etwa eine Woche Erholung.
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0: Jetzt am Nachmittag sind immer mehr Wolken am Start und deswegen regnet es auch teilweise bei euch. Der Topwert zwischen 7 und 17 Grad. Und wir schauen mal auf die nächsten Tage. Das ist der Galaxy-Wetter-Trend. Morgen ist es auch grau und eher neblig trüb am Anfang. Auch teilweise ein bisschen nass bei euch. Im Verlauf des Tages aber verschwindet der Regen dann. Und dann kommt auch ab und zu mal die Sonne durch bei 18 Grad. Und übermorgen haben wir dann eher ruhigeres, trockenes Herbstwetter. Und die Sonne ist mit am Start ziemlich oft. Sogar schaut sie durch die Wolken durch. Maximal dann 20 Grad.
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0: Hi Autofahrer, kurzes Update. A8 München Richtung Stuttgart. Vorsicht bei der Einfahrt Oberelchingen. Hier ist eine gefährliche Situation in der Einfahrt, denn hier steht ein defektes Auto. A3 Nürnberg Richtung Passau. Haben wir 5 Kilometer Stau zwischen Metten und Hengersberg. Hier verliert eine Viertelstunde. Und A8 Salzburg Richtung München zwischen Fraßdorf und Rosenheim. Haben wir 4 Kilometer Stau. Hier braucht ihr 20 Minuten länger. Habt ihr auch noch was entdeckt? Einen Stau oder einen Blitzer? Dann sehr gerne kostenlos bei uns melden an die 0800 007 0076. Danke euch und gute Fahrt.
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0: Hi Leute, Moritz hier und ich weiß echt nicht, was Kollege Dippi da wieder aus dem Internet gefischt hat. Das ist die Produktbewertung bei unserem großen Produkteraten in dieser Woche.
1: Damit fängt der Tag gut an. Das Ergebnis ist sauber und gleichmäßig. Allerdings kündigt das Gerät sein Werk am Ende mit einem Geräusch an. Das klingt, als wäre im Gebäude etwas Schlimmes passiert.
0: Okay, weiß nicht, ob das so eine gute Eigenschaft ist. Irgendwas, was sauber macht. Also ich bin völlig kreativlos und sage jetzt einfach mal, dass irgendwie so ein Staubsaugerroboter, ne, den man irgendwie auf der Arbeit hat, der vorher nochmal irgendwie durchgeht. Aber wenn er dann so einen Krach macht, dann weiß ich nicht, ob man das wirklich im Büro haben will. So, das wäre mein Tipp. Aber wenn ihr jetzt sagt, Moritz ist völliger Quatsch, dann lasst mich gerne eure Ideen mal hören. Schickt mir eine WhatsApp-Audio an die 0800 007 0076. Und die Auflösung, die bekommt ihr morgen früh bei uns in der Morning Show um kurz vor 8 und um kurz nach 9:30. Das ist das große Galaxy-Produkte-Raten.

0: Hi Leute, hier ist Radio Galaxy für euren Nachmittag. Wir haben kurz vor 3:30 und gleich sind Martin Garrix und Ed Sheeran für euch da mit Repeated. Ihr Hammer-Feature haben sie gerade am Start. Und wir haben natürlich auch in dieser Woche einen Hit-Tipp für euch. Den stelle ich euch vor in gut 20 Minuten hier auf Radio Galaxy. Mark Forster ist am Start. Wir hören gleich mal rein in seine neue Nummer. Cool. Und das Ganze, das bekommt ihr natürlich auch über unseren Webstream auf radiogalaxy.de.
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0: Hi Autofahrer, kurzes Update. A8 München Richtung Stuttgart. Vorsicht bei der Einfahrt Oberelchingen. Hier ist eine gefährliche Situation in der Einfahrt, denn hier steht ein defektes Auto. A3 Nürnberg Richtung Passau. Haben wir 5 Kilometer Stau zwischen Metten und Hengersberg. Hier verliert eine Viertelstunde. Und A8 Salzburg Richtung München zwischen Fraßdorf und Rosenheim. Haben wir 4 Kilometer Stau. Hier braucht ihr 20 Minuten länger. Habt ihr auch noch was entdeckt? Einen Stau oder einen Blitzer? Dann sehr gerne kostenlos bei uns melden. An die 0800 007 007. 7-6. Danke euch und gute Fahrt.
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1: Und der bringt uns jetzt eine ordentliche Portion Leichtigkeit für unseren Dienstagnachmittag hier auf Radio Galaxy. Ist Mark Forster für euch am Start. Cool heißt seine neue Nummer, die schon Premiere gefeiert hatte beim ZDF Magazin Royal. Deswegen hat der online schon die Runde gemacht und ich würde sagen, wir hören gemeinsam mal rein. Aber es ist wie bei Mark Forster immer eine ganz entspannte Deutsch-Pop-Nummer geworden. Die gibt's jetzt für euch auf die Ohren.

0: kurz vor vier haben wir's. Ganz entspannt kommen wir durch unseren Dienstagnachmittag gleich mit Kygo, Khaled und Griffin. Save My Love, ihr Hammer-Feature gleich bei uns in der Playlist. Genauso wie Miley Cyrus mit Bass Persuades, ihre ganz neue Single. Und eigentlich müssen wir das Cyrus ja hinwegstreichen, aber da müssen wir uns erst nochmal dran gewöhnen. Gibt's gleich für euch auf die Ohren hier auf Radio Galaxy direkt nach den Nachrichten.
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12: Ich bin Moritz Einzel. Kurz vor seiner Ernennung zum neuen Bundesarbeitsminister hat Alexander Schweizer betont, dass er seine Regierungserfahrung in die schwarz-rote Koalition einbringen will. Er wisse, wie man in Koalitionen gut zusammenarbeitet, sagte der frühere rheinland-pfälzische Ministerpräsident von der SPD in einem Statement.
13: Und so ein bisschen Rheinland-Pfalz in Berlin kann auch nicht schaden. Wir wissen auch, wie man ordentlich miteinander umgeht und wie man Ergebnisse erreicht und wie man sich über gemeinsame Ergebnisse auch gemeinsam freut.
12: Schweizer folgt als Arbeitsminister auf Bärbel Baas, die gestern zurückgetreten war. Ein Entführungsalarm hat am Nürnberger Flughafen einen Großeinsatz ausgelöst. Eine Maschine von der griechischen Insel Korfu hat den entsprechenden Notfallcode gesendet. Eurofighter haben den Flieger bis zur sicheren Landung begleitet. Der Flughafen wurde vorübergehend gesperrt. Inzwischen hat die Polizei Entwarnung gegeben. Allen Insassen geht's gut. Als Ursache vermuten die Ermittler einen technischen Defekt. Wer Krebs überstanden hat, muss oft noch viele Jahre lang Nachteile aushalten. Bayern will deshalb ein Recht auf Vergessenwerden nach einer Erkrankung. Gesundheitsministerin Gerlach.
14: Bayern möchte sich dafür einsetzen, dass eine überstandene Krebserkrankung für die Betroffenen nicht zu einer langfristigen Benachteiligung, zum Beispiel bei Krediten oder bei der Versicherung oder auch bei der Adoption, führt.
12: Dafür hat sich der Freistaat einer entsprechenden Bundesratsinitiative angeschlossen. Die deutschen Fußballerinnen bestreiten heute ein weiteres hochkarätiges Testspiel. In Bremen geht's für die DFB-Auswahl gegen Japan ab 17.45 Uhr. Bei den Männern steht der zweite Spieltag der Champions-League-Liga-Phase auf dem Programm. Der FC Bayern ist zu Gast bei Viking Stavanger in Norwegen. Leipzig empfängt die PSV Eindhoven. Anstoß ist um 21 Uhr.
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0: Der Topwert jetzt am Nachmittag liegt zwischen 7 und 17 Grad. Und wir haben ganz viele Wolken, die jetzt mit dabei sind. Und deshalb auch einiges an Regen, das teilweise bei euch runterkommt. Wir schauen mal auf die nächsten Tage. Das ist der Galaxy-Wetter-Trend. Morgen starten wir auch grau und neblig, trüb eher. Auch teilweise nass bei euch. Aber das Ganze bessert sich dann im Verlauf des Tages. Dann kommt die Sonne auch ab und zu wieder ein bisschen durch. 18 Grad maximal. Und übermorgen haben wir eher ruhigeres und trockenes Herbstwetter. Viel Sonnenschein dann für uns. Ein paar Wolken. Wolken natürlich. Und der Topwert hier liegt dann bei 20 Grad.
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0: Hi Autofahrer, kurzes Update. A3 Nürnberg Richtung Passau haben wir 3 Kilometer Stau zwischen Metten und Hengersberg. Hier verliert ihr 10 Minuten. Und 20 Minuten plus haben wir auf der A8 Salzburg Richtung München zwischen Achenmühle und Rosenheim. Hier staut es sich über 3 Kilometer. Habt ihr auch noch was entdeckt, einen Stau oder einen Blitzer? Dann sehr gerne kostenlos bei uns melden an die 0800 007 0076. Danke euch und gute Fahrt.
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schönen Nachmittag wünsche ich euch, Moritz hier auf Radio Galaxy. Gemeinsam kommen wir noch gut durch und Grüße gehen raus mal an alle, die gerade im Auto unterwegs sind. Vielleicht sitzt ihr auch gerade in einem E-Auto. Die werden nämlich gerade immer beliebter bei uns in Deutschland. Es gibt fast schon einen richtigen Boom. Ne? Neuzulassungen im letzten Monat waren bei knapp über 34%. Ne? Das ist schon krass. Und die mit hybriden Antrieb sogar bei 38%. Also, da zeichnet sich ein deutliches Bild ab. Die Verbrenner, die gehen jetzt Stück für Stück zurück. Und ganz ehrlich, es ist ja auch irgendwie gut für die Umwelt natürlich. Und bei den Spritpreisen vielleicht auch gar nicht so verkehrt. 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

0: So Leute, so langsam ist der Dienstagnachmittag auch geschafft. Wir haben kurz vor 4:30 und damit wir es jetzt gleich nicht zu spannend machen, ganz entspannte Nummer, Harry Styles und American Girls für euch in der Playlist. Außerdem Michael Schulte mit 5M, auch eine ganz, ganz entspannte Nummer. Und Mr. Know-It-All von Teddy Swims. Entspannte Beats und seine Hammerstimme obendrauf. So kommen wir einfach noch perfekt durch diesen Nachmittag und ihr hört das Ganze natürlich auch über eure Smart Speaker. Gerne mal ausprobieren.
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0: Hi Autofahrer, kurzes Update. A3 Nürnberg Richtung Passau haben wir 3 Kilometer Stau zwischen Metten und Hengersberg. Hier verliert ihr 10 Minuten. Und 20 Minuten plus haben wir auf der A8 Salzburg Richtung München zwischen Achenmühle und Rosenheim. Hier staut es sich über 3 Kilometer. Habt ihr auch noch was entdeckt, einen Stau oder einen Blitzer? Dann sehr gerne kostenlos bei uns melden an die 0800 007 0076. Danke euch und gute Fahrt.
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Hi Leute, Moritz hier. Ja, draußen wird es ja so langsam auch ungemütlich und dunkel und teilweise ist es auch regnerisch. Das heißt, der Herbst, der ist jetzt voll am Start, aber es ist auch die perfekte Zeit, um sich schön aufs Sofa zu flacken, schön in den Deckel einzukuscheln und so ein heißes Getränk in der Hand. Ne? Das wär's doch auf jeden Fall. Und passend dazu haben wir jetzt für euch die Serientipps. Das sind die Top 3 der nächsten Wochen. Donnerstag in einer Woche kommt die romantische Komödie Nobody Wants This wieder raus. Und zwar Staffel 3 ist das schon auf Netflix. Wenn ihr etwas mehr Action wollt, dann ist Lupin für euch was. Teil 4, ähnlicher Start, auch auf Netflix. Und alle Herr der Ringe-Fans, die freuen sich jetzt schon auf Die Ringe der Macht Staffel 3. Die kommt dann raus in gut einem Monat. So, und jetzt habt ihr ja, denke ich, ausreichend Inspo. Und damit kommen wir definitiv gut durch diesen nassen Herbst und diese etwas ungemütlichere Zeit. Kerngeschehen.

0: Ihr hört Radio Galaxy um kurz vor 5 und ab geht's in Richtung Feierabend gleich mit Taylor Swift und I Knew It, I Knew You, dem Soundtrack zu Toy Story 5, eher eine Country-Nummer geworden. Aber hey, es sind ja auch ihre Ursprünge, ne? Darf schon auf jeden Fall mal sein. Und Loy ist mit dabei mit Golden Summer, richtig Hammer-Nummer, ganz brandneu bei uns in der Radio Galaxy Playlist. Gibt's alles gleich für euch nach den Nachrichten.
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9: Ich bin Moritz Einzel. Alarm am Nürnberger Flughafen. Ein Passagierflugzeug aus Korfu hat heute einen Notfallcode gesendet. Daraufhin stiegen Eurofighter der Bundeswehr auf. Inzwischen ist klar, für die Passagiere bestand keine Gefahr. Mehr von Fabian Schaffer.
10: Aus dem Cockpit einer Boeing 737 war ein Notfallcode gesendet worden, ein internationales Signal für eine Flugzeugentführung. Zwei Eurofighter aus Neuburg an der Donau begleiteten die Maschine bis zur Landung. Der Flughafen wurde vorsorglich gesperrt. Nach knapp einer Stunde dann die Entwarnung, allen Passagieren und der Besatzung geht es gut. Nach ersten Erkenntnissen könnte ein defektes Funkgerät den falschen Alarm ausgelöst haben.
9: Bundesverteidigungsminister Pistorius hat eine Kandidatur als SPD-Chef beim anstehenden Parteitag ausgeschlossen. Stattdessen sei er dafür, dass der aktuelle Vorsitzende Klingbeil erneut antritt. Nach dem Rücktritt von Co-Parteichefin und Arbeitsministerin Baas will die SPD im Winter ihre gesamte Parteiführung neu wählen. Der künftige Arbeitsminister Schweizer will bei der Rentenreform zügig, aber gründlich vorgehen. Zunächst müssten Union und SPD offene Fragen klären, sagte er in Berlin. Kanzler Merz hatte zuvor gefordert, den Gesetzentwurf bis Jahresende ins Kabinett zu bringen. Umstritten ist vor allem das geplante Ende der abschlagsfreien Rente nach 45 Beitragsjahren. Bayerns Ministerpräsident Söder nennt ihn den bayerischen Walk of Fame. Im Freistaat werden herausragende Persönlichkeiten jetzt mit einem Stern geehrt, in einem Säulengang bei der Staatskanzlei in München, ähnlich wie in Hollywood. Die ersten beiden Sterne gehen an Charlotte Knobloch, die Präsidentin der israelitischen Kultusgemeinde für München und Oberbayern, und an Herzog Franz von Bayern.
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0: Jetzt am Nachmittag sind immer mehr Wolken am Start und deswegen regnet's auch teilweise bei euch. Der Topwert zwischen 7 und 17 Grad. Und wir schauen mal auf die nächsten Tage. Das ist der Galaxy-Wetter-Trend. Morgen ist es auch grau und eher neblig trüb am Anfang. Auch teilweise ein bisschen nass bei euch. Im Verlauf des Tages aber verschwindet der Regen dann und dann kommt auch ab und zu mal die Sonne durch bei 18 Grad. Und übermorgen haben wir dann eher ruhigeres, trockenes Herbstwetter. Und die Sonne ist mit am Start. Ziemlich oft sogar schaut sie durch die Wolken durch. Maximal dann 20 Grad.
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0: Hi Autofahrer, kurzes Update. A3 Nürnberg Richtung Passau haben wir 3 Kilometer Stau zwischen dem Kreuz Deckendorf und Hengersberg. Hier verliert ihr aktuell 10 Minuten. A8 Salzburg Richtung München haben wir ein defektes Fahrzeug, das hier den rechten Fahrstreifen blockiert. Deshalb zwischen Bernau am Chiemsee und Rosenheim 4 Kilometer Stau, eine halbe Stunde plus. Und 20 Minuten länger braucht ihr auf der A94 München Richtung Passau. Hier zwischen Passstädten und Dorfen staut es sich über 4 Kilometer. Habt ihr auch noch was? Dann immer her damit. 0800 007 0076. Danke euch und gute Fahrt.
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Hi Leute, was würdet ihr denken, wenn eine Tiefgarage einfach komplett voll Wasser wäre? Ja, wahrscheinlich als erstes erstmal an einen heftigen Rohrbruch. Hi, der Moritz hier. Ich wünsche euch einen schönen Nachmittag hier auf Radio Galaxy. Einem Wellnesshotel bei uns in Bayern, bei euch in Büchelberg bei Passau, da steht tatsächlich eine Tiefgarage komplett unter Wasser. Und das auch noch mit voller Absicht. Das Hotel nutzt nämlich diesen riesigen Wassertank quasi, den sie da haben. Immer wenn die Pools gereinigt werden müssen, kommen dann erstmal alle Autos raus und dann wird das ganze Poolwasser in diese Tiefgarage gepumpt. Völlig verrückt. Und wenn die Pools dann wieder sauber sind, dann kommt das Wasser einfach wieder zurück. Ne? Damit spart das Hotel nach eigenen Angaben rund 6,5 Millionen Liter Wasser im Jahr. Das ist natürlich ziemlich clever und natürlich vor allem auf Social Media der totale Hingucker macht gerade ordentlich die Runde. Ihr hört Radio Galaxy und damit ihr mir noch gut durch den Nachmittag kommt, gibt es jetzt die besten aktuellen Hits auch weiterhin für euch auf die Ohren, wie den hier. 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

0: Es ist kurz vor 5:30. Ihr hört Radio Galaxy und gleich haben wir nochmal eine ordentliche Portion Summer Vibes für euch am Start. DJ Goja mit Jason Derulo zusammen. Hammer-Feature mit Chico gleich für euch. Außerdem ganz frisch mit dabei dein Kamerad mit Love Sober. Auch die ist richtig gut geworden. Wie gewohnt, gute Laune, eine richtige Portion für unseren Weg jetzt dann in den Feierabend. Und ihr hört uns im Auto auch komplett rauschfrei über DAB+.
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0: Hi Autofahrer, kurzes Update. A3 Nürnberg Richtung Passau haben wir 3 Kilometer Stau zwischen dem Kreuz Deckendorf und Hengersberg. Hier verliert ihr aktuell 10 Minuten. A8 Salzburg Richtung München haben wir ein defektes Fahrzeug, das hier den rechten Fahrstreifen blockiert. Deshalb zwischen Bernau am Chiemsee und Rosenheim 4 Kilometer Stau, eine halbe Stunde plus. Und 20 Minuten länger braucht ihr auf der A94 München Richtung Passau. Hier zwischen Passstetten und Dorfen staut es sich über 4 Kilometer. Habt ihr auch noch was? Dann immer her damit. 0800 007 0076. Danke euch und gute Fahrt.
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0: Hi Leute, Moritz hier und ich weiß echt nicht, was Kollege Dippi da wieder aus dem Internet gefischt hat. Das ist die Produktbewertung bei unserem großen Produkteraten in dieser Woche.
1: Damit fängt der Tag gut an. Das Ergebnis ist sauber und gleichmäßig. Allerdings kündigt das Gerät sein Werk am Ende mit einem Geräusch an, das klingt, als wäre im Gebäude etwas Schlimmes passiert.
0: Okay, weiß nicht, ob das eine gute Eigenschaft ist. Irgendwas, was sauber macht. Also ich bin völlig kreativlos und sage jetzt einfach mal, das ist irgendwie so ein Staubsaugerroboter, ne, den man irgendwie auf der Arbeit hat, der vorher nochmal irgendwie durchgeht. Aber wenn er dann so einen Krach macht, dann weiß ich nicht, ob man das wirklich im Büro haben will. So, das wäre mein Tipp. Aber wenn ihr jetzt sagt, Moritz ist völliger Quatsch, dann lasst mich gerne eure Ideen mal hören. Schickt mir eine WhatsApp-Audio an die 0800 007 0076. Und die Auflösung, die bekommt ihr morgen früh bei uns in der Morningshow um kurz vor 8 und um kurz nach 9:30. Das ist das große Galaxy-Produkteraten.

0: Moritz hier. So, und jetzt habe ich es auch geschafft. Der Dienstagnachmittag bekommt einen Haken hinten dran. Ich verabschiede mich in Richtung Feierabend. Ich hoffe, ihr seid schon angekommen. Und damit wir gleich nochmal entspannt alles ausklingen lassen können, The Bowser mit Magnetic gleich für euch in der Playlist. Wirklich ganz entspannte Nummer. Und Katy Perry mit Watch It Burn, die bringt uns nochmal ordentlich Power. Das war schon ja, so ein bisschen ein Abriss-Sound, würde ich sagen. Den gibt es gleich für euch ganz neu bei uns in der Radio Galaxy Playlist. Direkt nach den Nachrichten.
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7: Ich bin Moritz Einzel. Bundespräsident Steinmeier hat den SPD-Politiker Alexander Schweizer zum neuen Bundesarbeitsminister ernannt. Das Staatsoberhaupt sagte, vor Schweizer lägen große Aufgaben, von der Zukunftssicherung des Sozialstaats inklusive Rente bis zur Sicherung der Arbeit in Zeiten des Wandels.
8: Dafür braucht es Mut, Zuversicht, Führungsstärke, einen kühlen Kopf und auch Überzeugungskraft. Ich gratuliere Ihnen zu Ihrem neuen Amt, wünsche Ihnen viel Erfolg und eine glückliche Hand.
7: Schweizer ist Nachfolger von Bärbel Baas, die gestern zurückgetreten war. Baas hatte ihren Rückzug nicht nur mit einem Trauerfall begründet, sondern auch mit Angriffen aus der Union. Kanzler Merz hat diesen Vorwürfen heute in einer Fraktionssitzung klar widersprochen. Wie die Rheinische Post berichtet, betonte Merz, er werde unlautere Behauptungen der SPD nicht hinnehmen. Mecklenburg-Vorpommerns Ministerpräsidentin Schwesig hatte der Union einen unmenschlichen Umgang mit Baas vorgeworfen. Mit winzigen Sendern haben Fachleute in München ein Nest der asiatischen Hornisse aufgespürt. Das Nest soll schnell entfernt werden, bevor junge Königinnen ausschwärmen und neue Völker gründen können. Die eingeschleppte Hornissenart frisst unter anderem Honigbienen und kann dadurch Bienenvölker schwächen. Der FC Bayern will in der Champions League im zweiten Spiel den zweiten Sieg einfahren. Nach dem 5:0 zum Auftakt vor gut einem Monat gegen Bodø/Glimt haben die Münchner heute den nächsten Gegner aus Norwegen. Diesmal geht's auswärts gegen Viking Stavanger. Bayern-Trainer Vincent Kompany.
9: Für Viking ein ganz wichtiges Spiel, aber ich möchte nicht, dass irgendjemand das Gefühl hat, dass es nicht genauso wichtig ist für uns.
7: Anstoß ist um 21 Uhr. RB Leipzig trifft parallel auf die PSV Eindhoven.
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0: Der Topwert jetzt am Nachmittag liegt zwischen 7 und 17 Grad. Und wir haben ganz viele Wolken, die jetzt mit dabei sind. Und deshalb auch einiges an Regen, das teilweise bei euch runterkommt. Wir schauen mal auf die nächsten Tage. Das ist der Galaxy-Wetter-Trend. Morgen starten wir auch grau und neblig, trüb eher. Auch teilweise nass bei euch. Aber das Ganze bessert sich dann im Verlauf des Tages. Dann kommt die Sonne auch ab und zu wieder ein bisschen durch. 18 Grad maximal. Und übermorgen haben wir eher ruhigeres und trockenes Herbstwetter. Viel Sonnenschein dann für uns. Ein paar Wolken natürlich. Und der Topwert hier liegt dann bei 20 Grad.
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13: Ich bin Dominik Schweiger. Bundespräsident Steinmeier hat den SPD-Politiker Alexander Schweizer zum neuen Bundesarbeitsminister ernannt. Der Staatsoberhaupt sagte, vor Schweizer lägen große Aufgaben, von der Zukunftssicherung des Sozialstaats inklusive Rente bis hin zur Sicherung der Arbeit in Zeiten des Wandels. Schweizer ist der Nachfolger von Bärbel Baas, die gestern zurückgetreten war. Kanzler Merz hat längere Arbeitstage als Chance für Beschäftigte dargestellt. Wer dreimal 12 Stunden arbeite, habe mehr Zeit für die Familie. Das setzt aber voraus, dass die Beschäftigten ihre Arbeitszeiten selbst mitbestimmen können. Experten warnen vor Gesundheits- und Unfallrisiken durch lange Arbeitstage. Auch Kinderbetreuung oder Pflege müssen an diesen Tagen organisiert werden. Mehr Flexibilität bedeutet deshalb nicht automatisch mehr Freiheit für Arbeitnehmer. Entführungsalarm am Nürnberger Flughafen. Ein Passagierflugzeug aus Korfu hatte heute einen Notfallcode für eine mögliche Entführung gesendet. Daraufhin stiegen Eurofighter der Bundeswehr auf. Inzwischen ist aber klar, für die Passagiere bestand keine Gefahr. Fabian Schaffer mit den Einzelheiten.
14: Ein Großeinsatz von Polizei, Feuerwehr und Spezialkräften am Nürnberger Flughafen. Aus dem Cockpit einer Boeing 737 war ein Notfallcode gesendet worden. Ein internationales Signal für eine Flugzeugentführung. Zwei Eurofighter aus Neuburg an der Donau begleiteten die Maschine bis zur Landung. Der Flughafen wurde vorsorglich gesperrt. Nach knapp einer Stunde dann die Entwarnung. Allen Passagieren und der Besatzung geht es gut. Nach ersten Erkenntnissen könnte ein defektes Funkgerät den falschen Alarm ausgelöst haben.
13: Bayerns Ministerpräsident Söder nennt ihn den Bayerischen Walk of Fame. Im Freistaat werden herausragende Persönlichkeiten jetzt mit einem Stern geehrt, in einem Säulengang bei der Staatskanzlei in München, ähnlich wie in Hollywood. Die ersten beiden Sterne gehen an Charlotte Knobloch, die Präsidentin der israelitischen Kultusgemeinde für München und Oberbayern, und an Herzog Franz von Bayern.
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16: Mit Moritz. Bis heute Nacht sind noch mal ein paar Wolken mit am Start und deswegen halt auch Regen bei euch teilweise. Es lockert dann aber ein bisschen auf und zieht ein bisschen Nebel natürlich teilweise bei euch wieder mit auf. Die Tiefstwerte liegen irgendwo zwischen 4 und 12 Grad, variiert also stark. Und wir schauen mal auf die nächsten Tage. Das ist der Galaxy Wetter Trend. Morgen starten wir eher grau und neblig trüb, teilweise auch nass. Es wird aber besser im Verlauf des Tages und dann kommt auch die Sonne mal ein bisschen durch die Wolken durch. 18 Grad als Topwert und übermorgen sind es dann sogar 20 Grad. Dann haben wir ein eher ruhigeres und auch trockenes Herbstwetter mit viel Sonnenschein.
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4: Ich bin Dominik Schweiger. Bundespräsident Steinmeier hat den neuen Arbeitsminister ernannt. Der ehemalige rheinland-pfälzische Ministerpräsident Schweizer hat jetzt am Abend seine Ernennungsurkunde bekommen. Er folgt auf Bärbel Baas, die gestern ihren Rücktritt erklärt hat. Mehr von Ursula Winkler.
5: Das Amt des Arbeitsministers kennt Schweizer schon aus Rheinland-Pfalz. Schon zweimal leitete er das Landesministerium, bevor er nach dem Rücktritt von Malu Dreyer Ministerpräsident wurde. Viel Zeit, sich im neuen Job in Berlin einzuarbeiten, wird er nicht haben. Er steht unter Reformdruck, vor allem bei der Rente. Ein Knackpunkt ist die geplante Abschaffung der abschlagsfreien Rente nach 45 Beitragsjahren. Die Empfehlung der Rentenkommission lehnt Schweizer aber ab.
4: In Berlin läuft nach der Wahl in der Stadt die Regierungsbildung. Die Grünen und die SPD haben die Sondierungsgespräche mit den Linken jetzt erstmal unterbrochen. Zuerst müsste eine Erklärung zum Umgang mit Antisemitismus bewertet werden. Die haben alle Mitglieder der linken Fraktion unterschrieben. Einer linken Abgeordneten wird vorgeworfen, Israel im Wahlkampf das Existenzrecht abgesprochen zu haben. Mehr als 200 Forschende aus KI und Cybersicherheit haben strengere Sicherheitsmaßnahmen bei der Entwicklung neuer KI-Modelle gefordert. In einem offenen Brief warnen sie vor großen Schäden an kritischer Infrastruktur. Modelle für Cybersicherheit sollten während der Tests physisch vom Internet abgetrennt werden. Hintergrund sind Vorfälle, bei denen KI-Systeme Webseiten gehackt haben. Wissenschaftler haben die geplante Abschwächung des bayerischen Klimaschutzgesetzes scharf kritisiert. Physiker Harald Lesch hat im Landtag unter anderem vor zunehmendem Wassermangel gewarnt. Die Staatsregierung will das Ziel der Klimaneutralität von 2040 auf 2045 verschieben. Schon die bisherigen Ziele verfehlt Bayern nach Einschätzung der Experten deutlich. Der Landtag muss über den Entwurf noch entscheiden.
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7: Mit Moritz. Bis heute Nacht sind noch mal ein paar Wolken mit am Start und deswegen halt auch Regen bei euch teilweise. Es lockert dann aber ein bisschen auf und zieht ein bisschen Nebel natürlich teilweise bei euch wieder mit auf. Die Tiefstwerte liegen irgendwo zwischen 4 und 12 Grad, variiert also stark. Und wir schauen mal auf die nächsten Tage. Das ist der Galaxy Wetter Trend. Morgen starten wir eher grau und neblig trüb, teilweise auch nass. Es wird aber besser im Verlauf des Tages und dann kommt auch die Sonne mal ein bisschen durch die Wolken durch. 18 Grad als Topwert und übermorgen sind es dann sogar 20 Grad. Dann haben wir ein eher ruhigeres und auch trockenes Herbstwetter mit viel Sonnenschein.
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2: Ich bin Dominik Schweiger. Nach dem Cyberangriff auf Eichstätt warnen die Behörden vor gefälschten Nachrichten und Rechnungen im Namen der Stadt. Die Angreifer haben offenbar erhebliche Datenmengen kopiert. Die Stadt hat vorsorglich alle Server vom Netz genommen. Das Landeskriminalamt und die Zentralstelle Cybercrime Bayern ermitteln. Sie gehen davon aus, dass die Täter die Stadt erpressen wollten. Bundespräsident Steinmeier hat den SPD-Politiker Alexander Schweizer zum neuen Bundesarbeitsminister ernannt. Der Staatsoberhaupt sagte, vor Schweizer lägen große Aufgaben, von der Zukunftssicherung des Sozialstaats inklusive Rente bis hin zur Sicherung der Arbeit in Zeiten des Wandels. Schweizer ist der Nachfolger von Bärbel Baas, die gestern zurückgetreten war. Im Dezember will sich der AfD-Spitzenkandidat in Sachsen-Anhalt Siegmund zum Ministerpräsidenten wählen lassen. Noch vor der Wahl will die CDU-Fraktion den Saal verlassen. So will man dem Verdacht aus dem Weg gehen, aus den Reihen der CDU gebe es Stimmen für Siegmund. Dörte Hein berichtet aus Magdeburg.
3: Es war offenbar nicht leicht für die 15 CDU-Abgeordneten, sich auf dieses ungewöhnliche Vorgehen zu einigen. Über 3 Stunden diskutierten sie hinter verschlossenen Türen in einem Raum im Landtag hier in Magdeburg. Anschließend verkündete Fraktionschef Sven Schulze das Ergebnis. 14 Abgeordnete stimmten zu. Einer will nochmal juristische Beratung in Anspruch nehmen.
2: In der Fußball-Champions League geht jetzt der 2. Spieltag der Liga-Phase los. Der FC Bayern ist zu Gast bei Viking Stavanger in Norwegen. Leipzig empfängt die PSV Eindhoven. Und die Frauennationalmannschaft hat auch ihr 2. Testspiel in der WM-Saison gewonnen. Gegen Japan hat sich die DFB-Elf mit 2:1 durchgesetzt. Die Weltmeisterschaft findet nächstes Jahr in Brasilien.
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5: Mit Moritz. Bis heute Nacht sind noch mal ein paar Wolken mit am Start und deswegen halt auch Regen bei euch teilweise. Es lockert dann aber ein bisschen auf und zieht ein bisschen Nebel natürlich teilweise bei euch wieder mit auf. Die Tiefstwerte liegen irgendwo zwischen 4 und 12 Grad, variiert also stark. Und wir schauen mal auf die nächsten Tage. Das ist der Galaxy Wetter Trend. Morgen starten wir eher grau und neblig trüb, teilweise auch nass. Es wird aber besser im Verlauf des Tages und dann kommt auch die Sonne mal ein bisschen durch die Wolken durch. 18 Grad als Topwert und übermorgen sind es dann sogar 20 Grad. Dann haben wir ein eher ruhigeres und auch trockenes Herbstwetter mit viel Sonnenschein.
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2: Ich bin Hendrik Daum. Bundespräsident Steinmeier hat den neuen Arbeitsminister ernannt. Der ehemalige rheinland-pfälzische Ministerpräsident Schweizer hat am Abend seine Ernennungsurkunde bekommen. Er folgt auf Bärbel Baas, die gestern ihren Rücktritt erklärt hatte. Mehr von Ursula Winkler.
3: Das Amt des Arbeitsministers kennt Schweizer schon aus Rheinland-Pfalz. Schon zweimal leitete er das Landesministerium, bevor er nach dem Rücktritt von Malu Dreyer Ministerpräsident wurde. Viel Zeit, sich im neuen Job in Berlin einzuarbeiten, wird er nicht haben. Er steht unter Reformdruck, vor allem bei der Rente. Ein Knackpunkt ist die geplante Abschaffung der abschlagsfreien Rente nach 45 Beitragsjahren. Die Empfehlung der Rentenkommission lehnt Schweizer aber ab.
2: In Berlin läuft nach der Abgeordnetenhauswahl die Regierungsbildung. Die Grünen und die SPD haben die Sondierungsgespräche mit den Linken jetzt aber erstmal unterbrochen. Zuerst müsste eine Erklärung zum Umgang mit Antisemitismus bewertet werden, heißt es. Die haben alle Mitglieder der linken Fraktion unterschrieben. Einer linken Abgeordneten wird aber vorgeworfen, Israel im Wahlkampf das Existenzrecht abgesprochen zu haben. Papst Leo hat seine Lungenoperation im Gemelli-Krankenhaus in Rom gut überstanden. Laut Vatikan ist der Eingriff planmäßig verlaufen. Der Papst sei bereits wieder in seinem Zimmer. Bei der Operation sollte ein Knoten in der Lunge entfernt werden. In einer Woche sollte der Papst wieder fit sein, heißt es. Bayerns Ministerpräsident Söder nennt ihn den bayerischen Walk of Fame. Im Freistaat werden jetzt herausragende Persönlichkeiten mit einem Stern geehrt, in einem Säulengang bei der Staatskanzlei in München, ähnlich wie in Hollywood. Die ersten beiden Sterne gehen an Charlotte Knobloch, die Präsidentin der israelitischen Kultusgemeinde München und Oberbayern, und an Herzog Franz von Bayern.
4: 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So sieht's heute aus.
5: Mit Moritz. Bis heute Nacht sind noch mal ein paar Wolken mit am Start und deswegen halt auch Regen bei euch teilweise. Es lockert dann aber ein bisschen auf und zieht ein bisschen Nebel natürlich teilweise bei euch wieder mit auf. Die Tiefstwerte liegen irgendwo zwischen 4 und 12 Grad, variiert also stark. Und wir schauen mal auf die nächsten Tage. Das ist der Galaxy Wetter Trend. Morgen starten wir eher grau und neblig trüb, teilweise auch nass. Es wird aber besser im Verlauf des Tages und dann kommt auch die Sonne mal ein bisschen durch die Wolken durch. 18 Grad als Topwert und übermorgen sind es dann sogar 20 Grad. Dann haben wir ein eher ruhigeres und auch trockenes Herbstwetter mit viel Sonnenschein.
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2: Ich bin Hendrik Daum. Bundespräsident Steinmeier hat den neuen Arbeitsminister ernannt. Der ehemalige rheinland-pfälzische Ministerpräsident Schweizer hat am Abend seine Ernennungsurkunde bekommen. Er folgt auf Bärbel Baas, die gestern ihren Rücktritt erklärt hatte. Mehr von Ursula Winkler.
3: Das Amt des Arbeitsministers kennt Schweizer schon aus Rheinland-Pfalz. Schon zweimal leitete er das Landesministerium, bevor er nach dem Rücktritt von Malu Dreyer Ministerpräsident wurde. Viel Zeit, sich im neuen Job in Berlin einzuarbeiten, wird er nicht haben. Er steht unter Reformdruck, vor allem bei der Rente. Ein Knackpunkt ist die geplante Abschaffung der abschlagsfreien Rente nach 45 Beitragsjahren. Die Empfehlung der Rentenkommission lehnt Schweizer aber ab.
2: In Berlin läuft nach der Abgeordnetenhauswahl die Regierungsbildung. Die Grünen und die SPD haben die Sondierungsgespräche mit den Linken jetzt aber erstmal unterbrochen. Zuerst müsste eine Erklärung zum Umgang mit Antisemitismus bewertet werden, heißt es. Die haben alle Mitglieder der linken Fraktion unterschrieben. Einer linken Abgeordneten wird aber vorgeworfen, Israel im Wahlkampf das Existenzrecht abgesprochen zu haben. Papst Leo hat seine Lungenoperation im Gemelli-Krankenhaus in Rom gut überstanden. Laut Vatikan ist der Eingriff planmäßig verlaufen. Der Papst sei bereits wieder in seinem Zimmer. Bei der Operation sollte ein Knoten in der Lunge entfernt werden. In einer Woche sollte der Papst wieder fit sein, heißt es. Bayerns Ministerpräsident Söder nennt ihn den bayerischen Walk of Fame. Im Freistaat werden jetzt herausragende Persönlichkeiten mit einem Stern geehrt, in einem Säulengang bei der Staatskanzlei in München, ähnlich wie in Hollywood. Die ersten beiden Sterne gehen an Charlotte Knobloch, die Präsidentin der israelitischen Kultusgemeinde München und Oberbayern, und an Herzog Franz von Bayern.
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2: Ich bin Hendrik Daum. Bei der Operation von Papst Leo ist Lungenkrebs festgestellt worden. Das teilte das Gemelli-Krankenhaus in Rom gerade eben mit. Bei dem Eingriff sei ein Knoten sowie der Unterlappen des rechten Lungenflügels des 71-Jährigen entfernt worden. Anschließende Untersuchungen hätten ergeben, dass es sich um einen bösartigen Tumor gehandelt habe. Ob sich der Krebs weiter ausgebreitet hat, ist noch unklar. Der Vatikan hatte zunächst lediglich erklärt, dass Leo die Operation gut überstanden habe. Die Stadt Eichstätt ist nach dem Cyberangriff weitgehend lahmgelegt. Die Verwaltung hat vorsorglich alle Server vom Netz genommen. Viele städtische Dienste funktionieren nicht, E-Mail und Telefon sind ausgefallen. Für dringende Fälle ist das Rathaus über eine Hotline erreichbar. Ermittler prüfen jetzt, ob Daten verschlüsselt oder abgeflossen sind. Der oder die Täter sind noch unbekannt. Die Stadt warnt Bürger auch vor gefälschten Mitteilungen oder sogar Rechnungen, die angeblich von der Verwaltung stammen. Die Bundesregierung hat sich auf einen Kompromiss bei der Zuckersteuer geeinigt. Morgen soll das Kabinett die sogenannte Formulierungshilfe beschließen. Im Kern geht es um Getränke, die mindestens 5 Gramm Zucker pro 100 Milliliter enthalten. Das berichtet das Redaktionsnetzwerk Deutschland. Das wäre zum Beispiel bei Saftschorlen oder vielen Eistees der Fall. Ab Juli nächstes Jahr soll darauf ein Steuersatz von 26 Cent pro Liter erhoben werden. Ab 8 Gramm Zucker soll dieser Satz auf 32 Cent steigen. Einen Tag nach dem Rücktritt von Bundesarbeitsministerin Baas ist der ehemalige rheinland-pfälzische Ministerpräsident Schweizer zu ihrem Nachfolger ernannt worden. Bundespräsident Steinmeier überreichte dem SPD-Politiker am Abend die Ernennungsurkunde. Bundeskanzler Merz verlangt vom neuen Arbeitsminister sofortiges Tempo bei den Reformen. SPD-Chef Klingbeil ist zuversichtlich, dass es bald eine Einigung geben wird, vor allem auch bei der Rentenreform.
3: Diese Regierungskonstellation hat die Chance, eine große Rentenreform auf den Weg zu bringen. Es gibt Klärungsbedarf noch in vielen inhaltlichen Punkten. Aber diese Regierung kann das schaffen, wenn alle bereit sind, sich inhaltlich zu bewegen. Und das ist eines der großen Themen jetzt für die nächsten Monate.
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4: Mit Moritz. Bis heute Nacht sind noch mal ein paar Wolken mit am Start und deswegen halt auch Regen bei euch teilweise. Es lockert dann aber ein bisschen auf und zieht ein bisschen Nebel natürlich teilweise bei euch wieder mit auf. Die Tiefstwerte liegen irgendwo zwischen 4 und 12 Grad, variiert also stark. Und wir schauen mal auf die nächsten Tage. Das ist der Galaxy-Wetter-Trend. Morgen starten wir eher grau und neblig trüb, teilweise auch nass. Es wird aber besser im Verlauf des Tages und dann kommt auch die Sonne mal ein bisschen durch die Wolken durch. 18 Grad als Topwert und übermorgen sind es dann da so sogar 20 Grad. Dann haben wir ein eher ruhigeres und auch trockenes Herbstwetter mit viel Sonnenschein.
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2: Ich bin Hendrik Daum. Bei der Operation von Papst Leo ist Lungenkrebs festgestellt worden. Das teilte das Gemelli-Krankenhaus in Rom gerade eben mit. Bei dem Eingriff sei ein Knoten sowie der Unterlappen des rechten Lungenflügels des 71-Jährigen entfernt worden. Anschließende Untersuchungen hätten ergeben, dass es sich um einen bösartigen Tumor gehandelt habe. Ob sich der Krebs weiter ausgebreitet hat, ist noch unklar. Der Vatikan hatte zunächst lediglich erklärt, dass Leo die Operation gut überstanden habe. Die Stadt Eichstätt ist nach dem Cyberangriff weitgehend lahmgelegt. Die Verwaltung hat vorsorglich alle Server vom Netz genommen. Viele städtische Dienste funktionieren nicht, E-Mail und Telefon sind ausgefallen. Für dringende Fälle ist das Rathaus über eine Hotline erreichbar. Ermittler prüfen jetzt, ob Daten verschlüsselt oder abgeflossen sind. Der oder die Täter sind noch unbekannt. Die Stadt warnt Bürger auch vor gefälschten Mitteilungen oder sogar Rechnungen, die angeblich von der Verwaltung stammen. Die Bundesregierung hat sich auf einen Kompromiss bei der Zuckersteuer geeinigt. Morgen soll das Kabinett die sogenannte Formulierungshilfe beschließen. Im Kern geht es um Getränke, die mindestens 5 Gramm Zucker pro 100 Milliliter enthalten. Das berichtet das Redaktionsnetzwerk Deutschland. Das wäre zum Beispiel bei Saftschorlen oder vielen Eistees der Fall. Ab Juli nächstes Jahr soll darauf ein Steuersatz von 26 Cent pro Liter erhoben werden. Ab 8 Gramm Zucker soll dieser Satz auf 32 Cent steigen. Einen Tag nach dem Rücktritt von Bundesarbeitsministerin Baas ist der ehemalige rheinland-pfälzische Ministerpräsident Schweizer zu ihrem Nachfolger ernannt worden. Bundespräsident Steinmeier überreichte dem SPD-Politiker am Abend die Ernennungsurkunde. Bundeskanzler Merz verlangt vom neuen Arbeitsminister sofortiges Tempo bei den Reformen. SPD-Chef Klingbeil ist zuversichtlich, dass es bald eine Einigung geben wird, vor allem auch bei der Rentenreform.
3: Diese Regierungskonstellation hat die Chance, eine große Rentenreform auf den Weg zu bringen. Es gibt Klärungsbedarf noch in vielen inhaltlichen Punkten, aber diese Regierung kann das schaffen, wenn alle bereit sind, sich inhaltlich zu bewegen. Und das ist eines der großen Themen jetzt für die nächsten Monate.
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2: Ich bin Hendrik Daum. Bei der Operation von Papst Leo ist Lungenkrebs festgestellt worden. Das teilte das Gemelli-Krankenhaus in Rom am späten Abend mit. Bei dem Eingriff sei ein Knoten sowie der Unterlappen des rechten Lungenflügels des 71-Jährigen entfernt worden. Anschließende Untersuchungen hätten dann ergeben, dass es sich um einen bösartigen Tumor gehandelt habe. Ob sich der Krebs allerdings weiter ausgebreitet hat, ist noch unklar. Der Vatikan hatte zunächst lediglich erklärt, dass Leo die Operation gut überstanden habe. Die Stadt Eichstätt ist nach dem Cyberangriff weitgehend lahmgelegt. Die Verwaltung hat vorsorglich alle Server vom Netz genommen. Viele städtische Dienste funktionieren nicht. E-Mail und Telefon sind ausgefallen. Für dringende Fälle ist das Rathaus über eine Hotline erreichbar. Ermittler prüfen jetzt, ob Daten verschlüsselt wurden oder abgeflossen sind. Der oder die Täter sind noch unbekannt. Die Stadt warnt jetzt ausdrücklich vor gefälschten Mitteilungen oder sogar Rechnungen, die angeblich von der Verwaltung stammen. Die Bundesregierung hat sich auf einen Kompromiss bei der Einführung einer Zuckersteuer auf Getränke geeinigt. Im Kern geht es um Getränke, die mindestens 5 Gramm Zucker pro 100 Milliliter enthalten. Das wäre zum Beispiel bei Saftschorlen oder vielen Eistees der Fall. Ab Juli nächstes Jahr soll darauf ein Steuersatz von 26 Cent pro Liter erhoben werden. Ab 8 Gramm Zucker soll der Satz auf 32 Cent steigen. Für kleinere Hersteller soll die Steuer offenbar nicht gelten. Nach einem erneuten Blitzgegentor nach nur 71 Sekunden und einem Platzverweis für Michael Olise hat der FC Bayern einen fest eingeplanten Sieg in der Champions League verpasst. Beim 3:3 Unentschieden bei Wiking Starwanger drehten die Münchner zwar nach einem 0:2 Rückstand zunächst das Spiel, kassierten aber nach der gelb-roten Karte für Olise in Unterzahl noch den Ausgleichstreffer in der 90. Minute. Leipzig gewann sein Heimspiel gegen Eindhoven mit 1:0.
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2: Ich bin Hendrik Daum. Bei der Operation von Papst Leo ist Lungenkrebs festgestellt worden. Das teilte das Gemelli-Krankenhaus in Rom am späten Abend mit. Bei dem Eingriff sei ein Knoten sowie der Unterlappen des rechten Lungenflügels des 71-Jährigen entfernt worden. Anschließende Untersuchungen hätten dann ergeben, dass es sich um einen bösartigen Tumor gehandelt habe. Ob sich der Krebs allerdings weiter ausgebreitet hat, ist noch unklar. Der Vatikan hatte zunächst lediglich erklärt, dass Leo die Operation gut überstanden habe. Die Stadt Eichstätt ist nach dem Cyberangriff weitgehend lahmgelegt. Die Verwaltung hat vorsorglich alle Server vom Netz genommen. Viele städtische Dienste funktionieren nicht. E-Mail und Telefon sind ausgefallen. Für dringende Fälle ist das Rathaus über eine Hotline erreichbar. Ermittler prüfen jetzt, ob Daten verschlüsselt wurden oder abgeflossen sind. Der oder die Täter sind noch unbekannt. Die Stadt warnt jetzt ausdrücklich vor gefälschten Mitteilungen oder sogar Rechnungen, die angeblich von der Verwaltung stammen. Die Bundesregierung hat sich auf einen Kompromiss bei der Einführung einer Zuckersteuer auf Getränke geeinigt. Im Kern geht es um Getränke, die mindestens 5 Gramm Zucker pro 100 Milliliter enthalten. Das wäre zum Beispiel bei Saftschorlen oder vielen Eistees der Fall. Ab Juli nächstes Jahr soll darauf ein Steuersatz von 26 Cent pro Liter erhoben werden. Ab 8 Gramm Zucker soll der Satz auf 32 Cent steigen. Für kleinere Hersteller soll die Steuer offenbar nicht gelten. Nach einem erneuten Blitzgegentor nach nur 71 Sekunden und einem Platzverweis für Michael Olise hat der FC Bayern einen fest eingeplanten Sieg in der Champions League verpasst. Beim 3:3 Unentschieden bei Wiking Starwanger drehten die Münchner zwar nach einem 0:2 Rückstand zunächst das Spiel, kassierten aber nach der gelb-roten Karte für Olise in Unterzahl noch den Ausgleichstreffer in der 90. Minute. Leipzig gewann sein Heimspiel gegen Eindhoven mit 1:0.
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2: Ich bin Hendrik Daum. Papst Leo hat Lungenkrebs, das teilten seine Ärzte am späten Abend mit nach einer Operation des 71-Jährigen. Bei dem Eingriff wurde Leo der untere Lappen der rechten Lunge entfernt. Nach einer Gewebeuntersuchung stand dann fest, es ist Krebs. Aus Rom berichtet Claudia Wächter.
3: Eine Schreckensnachricht für viele Gläubige. Leo selbst, sagen seine Ärzte hier, habe damit gerechnet, dass es Krebs ist. Seine Prognose sei aber gut, da der Tumor im Frühstadium entdeckt wurde. Etwa anderthalb Stunden wurde der Papst hier operiert. Alles lief wie geplant und einige Zeit später fragte er schon nach seinem Abendbrot. Erst am Wochenende hatte Leo, der sich immer fit hält, völlig überraschend erklärt, er habe einen Lungenknoten.
2: In Frankreich haben erneut Zehntausende Schüler und Studenten für bessere Lern- und Studienbedingungen demonstriert. Das Innenministerium sprach von landesweit 160.000 Teilnehmern. Laut den Organisatoren waren es aber dreimal so viele. Die Demonstranten fordern unter anderem 10 Milliarden Euro zur Renovierung und besseren Ausstattung der Oberschulen. An mehreren Orten kam es wieder zu gewalttätigen Auseinandersetzungen mit Sicherheitskräften. So wurde die Polizei etwa in Paris und Lyon mit Gegenständen beworfen. Die Beamten gingen gegen die Demonstranten mit Tränengas vor. Bayerns Ministerpräsident Söder nennt ihn den bayerischen Walk of Fame. Im Freistaat werden jetzt herausragende Persönlichkeiten mit einem Stern geehrt, in einem Säulengang bei der Staatskanzlei in München, ähnlich wie in Hollywood. Die ersten beiden Sterne gehen an Charlotte Knobloch, die Präsidentin der israelitischen Kultusgemeinde München und Oberbayern, und an Herzog Franz von Bayern. Nach einem erneuten Blitzgegentor nach nur 71 Sekunden und einem Platzverweis für Michael Olise hat der FC Bayern einen fest eingeplanten Sieg in der Champions League verpasst. Beim 3:3 Unentschieden bei Viking Stavanger drehten die Münchner zwar nach einem 0:2 Rückstand zunächst das Spiel, kassierten aber nach der gelb-roten Karte für Olise in Unterzahl noch den Ausgleichstreffer in der 90. Minute. Leipzig gewann sein Heimspiel gegen Eindhoven mit 1:0.
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2: Ich bin Hendrik Daum. Papst Leo hat Lungenkrebs, das teilten seine Ärzte am späten Abend mit nach einer Operation des 71-Jährigen. Bei dem Eingriff wurde Leo der untere Lappen der rechten Lunge entfernt. Nach einer Gewebeuntersuchung stand dann fest, es ist Krebs. Aus Rom berichtet Claudia Wächter.
3: Eine Schreckensnachricht für viele Gläubige. Leo selbst, sagen seine Ärzte hier, habe damit gerechnet, dass es Krebs ist. Seine Prognose sei aber gut, da der Tumor im Frühstadium entdeckt wurde. Etwa anderthalb Stunden wurde der Papst hier operiert. Alles lief wie geplant und einige Zeit später fragte er schon nach seinem Abendbrot. Erst am Wochenende hatte Leo, der sich immer fit hält, völlig überraschend erklärt, er habe einen Lungenknoten.
2: In Frankreich haben erneut Zehntausende Schüler und Studenten für bessere Lern- und Studienbedingungen demonstriert. Das Innenministerium sprach von landesweit 160.000 Teilnehmern. Laut den Organisatoren waren es aber dreimal so viele. Die Demonstranten fordern unter anderem 10 Milliarden Euro zur Renovierung und besseren Ausstattung der Oberschulen. An mehreren Orten kam es wieder zu gewalttätigen Auseinandersetzungen mit Sicherheitskräften. So wurde die Polizei etwa in Paris und Lyon mit Gegenständen beworfen. Die Beamten gingen gegen die Demonstranten mit Tränengas vor. Bayerns Ministerpräsident Söder nennt ihn den bayerischen Walk of Fame. Im Freistaat werden jetzt herausragende Persönlichkeiten mit einem Stern geehrt, in einem Säulengang bei der Staatskanzlei in München, ähnlich wie in Hollywood. Die ersten beiden Sterne gehen an Charlotte Knobloch, die Präsidentin der israelitischen Kultusgemeinde München und Oberbayern, und an Herzog Franz von Bayern. Nach einem erneuten Blitzgegentor nach nur 71 Sekunden und einem Platzverweis für Michael Olise hat der FC Bayern einen fest eingeplanten Sieg in der Champions League verpasst. Beim 3:3 Unentschieden bei Viking Stavanger drehten die Münchner zwar nach einem 0:2 Rückstand zunächst das Spiel, kassierten aber nach der gelb-roten Karte für Olise in Unterzahl noch den Ausgleichstreffer in der 90. Minute. Leipzig gewann sein Heimspiel gegen Eindhoven mit 1:0.
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2: Ich bin Hendrik Daum. Es ist ein Schock für viele Gläubige. Papst Leo ist an Lungenkrebs erkrankt. Das teilten seine Ärzte am späten Abend im Gemelli-Krankenhaus in Rom mit. Zuvor war der 71-jährige Papst rund anderthalb Stunden lang operiert worden. Dabei wurde ihm ein bösartiger Tumor und ein Teil des rechten Lungenflügels entfernt. Der Eingriff sei erfolgreich und ohne Komplikationen verlaufen, so die Ärzte. Ob sich der Krebs allerdings weiter ausgebreitet hat, ist noch unklar. Die Prognose sei aber gut, heißt es, da der Tumor im Frühstadium entdeckt wurde. Papst Leo soll sich jetzt etwa eine Woche im Krankenhaus erholen. Offen blieb, wie es mit seiner Therapie jetzt weitergeht. Die Bundesregierung hat sich auf einen Kompromiss bei der Einführung einer Zuckersteuer auf Getränke geeinigt. Im Kern geht es um Getränke, die mindestens 5 Gramm Zucker pro 100 Milliliter enthalten. Das wäre zum Beispiel bei Saftschorlen oder vielen Eistees der Fall. Ab Juli nächstes Jahr soll darauf ein Steuersatz von 26 Cent pro Liter erhoben werden. Ab 8 Gramm Zucker soll der Satz auf 32 Cent steigen. Für kleinere Hersteller soll die Zuckersteuer offenbar nicht gelten. Nach der tödlichen Gewalttat gegen 2 Behördenmitarbeiter während einer routinemäßigen Waffenkontrolle in Berngau in der Oberpfalz liegt jetzt das Obduktionsergebnis vor. Demnach starben die 54 Jahre alte Frau und ihr 45-jähriger Kollege jeweils durch mehrere Schüsse. Das hat die Staatsanwaltschaft mitgeteilt. Der 60 Jahre alte Tatverdächtige befindet sich weiterhin in einem Krankenhaus. Die Tat ist heute auch Thema im Innenausschuss des Bayerischen Landtags. Nach einem erneuten Blitzgegentor nach nur 71 Sekunden und einem Platzverweis für Michael Olisse hat der FC Bayern einen fest eingeplanten Sieg in der Champions League verpasst. Beim 3:3 Unentschieden bei Wiking Starwanger drehten die Münchner zwar nach einem 0:2 Rückstand zunächst das Spiel, kassierten aber nach der gelb-roten Karte für Olisse in Unterzahl noch den Ausgleichstreffer in der 90. Minute. Leipzig gewann sein Heimspiel gegen Eindhoven mit 1:0.
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